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2: Joshua Heise. Der Deutsche Gewerkschaftsbund fordert, dass die Betriebsrente für alle Beschäftigten Pflicht wird. Aus der Union kommt dafür Unterstützung. Der Vorsitzende des CDU-Arbeitnehmerflügels Radke hat in den Funke-Zeitungen von einem richtigen Schritt gesprochen. Die Betriebsrente funktioniere zum Beispiel in der Chemieindustrie schon hervorragend. Laut dem DGB haben rund 20 Millionen Beschäftigte in Deutschland keine Betriebsrente. Am Münchner Flughafen läuft der Betrieb nach einem Feueralarm im Tower wieder normal. Wie ein Sprecher mitteilte, hat ein defektes Bauteil an der Lüftungsanlage am Abend den Alarm ausgelöst. Der Tower war daraufhin evakuiert und der Flugbetrieb für rund 2 Stunden gestoppt worden. Einige Flüge mit Ziel München mussten umgeleitet werden. Das defekte Bauteil ist inzwischen ausgetauscht worden. Israel hat nach den iranischen Raketenangriffen die Grenzübergänge in den Gazastreifen geschlossen. Das sei eine Sicherheitsmaßnahme und habe keine Auswirkungen auf die humanitäre Lage in dem Küstengebiet, hieß es in einer Mitteilung. Hilfsorganisationen warnen immer wieder vor der prekären Lage für die rund 2 Millionen Einwohner. Der britische Popstar Harry Styles hat mit einer Zeitungsanzeige einen Hype ausgelöst. In einer niederländischen Tageszeitung hat er eine handgeschriebene Nachricht abdrucken lassen. Ronny Thorau mit den Einzelheiten.
3: Die fragliche Tageszeitung ist inzwischen fast überall in den Niederlanden vergriffen. Im Internet werden bis zu 200 Euro pro Exemplar angeboten. Der Grund? Nach 10 Konzerten in Amsterdam wollte sich Harry Styles bedanken für die Gastfreundschaft. Er meldete sich deshalb in der Tageszeitung mit warmen Worten über Amsterdam. Danke, ich liebe dich. Danke, dass ihr uns aufgenommen habt.
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1: Ich bin Joshua Heise. Politikerbeleidigungen sollten aus dem Strafgesetzbuch gestrichen werden. Das fordern Union und Bundestagsvizepräsident Ramelow. Die Regelung nütze nur jenen, die behaupten, man könne seine Meinung nicht mehr sagen, sagte er dem Redaktionsnetzwerk Deutschland. Die SPD will am Status quo festhalten. Zuvor waren Bürger zu Geldstrafen verurteilt worden, nachdem sie Kanzler Merz als Lackaffe oder Lügenfritz bezeichnet hatten. Eine sofortige Waffenruhe und Verhandlungen über ein Ende des Krieges. Das fordern Deutschland, Frankreich, Großbritannien und die Ukraine von Kremlchef Putin. Die Staats- und Regierungschefs Merz, Macron, Starmer und Zelen haben nach einem Treffen in London 5 Bedingungen genannt, darunter Sicherheitsgarantien für die Ukraine. Putin hatte Verhandlungen zuletzt abgelehnt. Der dänische Fußballer Christian Eriksen ist während eines Länderspiels gegen die Ukraine erneut auf dem Spielfeld zusammengebrochen. Der 34-jährige Wolfsburg-Profi konnte nach einer Behandlung aber selbst aufstehen und zum Krankenwagen gehen. Das Spiel wurde trotzdem abgebrochen. Vor 4 Jahren hatte Eriksen während eines EM-Spiels einen Herzstillstand erlitten und musste wiederbelebt werden. Sein Traum ist endlich wahr geworden. Tennisspieler Alexander Zverev hat die French Open gewonnen. Der 29-Jährige hat sich im Finale in Paris gegen den Italiener Flavio Cobolli in 5 Sätzen durchgesetzt. Für Zverev ist es der erste Grand-Slam-Titel seiner Karriere. Mehr dazu von Jan-Henner Reitze.
2: Der letzte Deutsche, dem im Einzel ein Sieg bei einem Grand-Slam-Turnier gelungen ist, war Boris Becker. 30 Jahre ist das inzwischen her. Für Zverev ist auch ein kleiner Fluch gebrochen. Seine 3 Grand-Slam-Finals vorher hat er alle verloren. Diesmal in Paris hat er auch davon profitiert, dass der Weltranglisten-Erste Jannik Sinner früh ausgeschieden ist und der Sieger der vergangenen beiden Jahre Carlos Alcaraz verletzt fehlte.
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2: Ich bin Joshua Heise. Die Bundesregierung versucht nach Ansicht von Bundesratspräsident Bovenschulte, zu viele Feuer gleichzeitig zu löschen. Bei den Reformen rate er der Regierung, sich auf Dinge zu konzentrieren, die in der aktuellen wirtschaftlichen Lage nötig seien, sagte der SPD-Politiker dem Spiegel. So müsse die Steuerreform noch vor der Sommerpause kommen. Die Rentenfrage könne man in der zweiten Jahreshälfte lösen. Landtagswahlen gibt es in Deutschland gefühlt jedes Jahr, oft auch mehrere. Damit Politiker nicht ständig im Wahlkampfmodus sind, schlägt Bundestagsvizepräsident Nuripur von den Grünen vor, alle Landtagswahlen auf einen Tag zu legen. Die Bundesländer reagieren skeptisch. Ronny Thora berichtet.
3: Mehrere Ministerpräsidenten aus Thüringen, dem Saarland, aus Rheinland-Pfalz und Sachsen fürchten, dass die Landtagswahlen so zu einer Großabstimmung über die Politik der Bundesregierung werden. Das dränge Landespolitik in den Hintergrund. Außerdem fürchten manche Ministerpräsidenten, dass sich die Mehrheiten zwischen den Ländern angleichen würden. Das könne das Gleichgewicht zwischen Bund und Ländern beeinträchtigen.
2: Die Gewerkschaften sind bei einer möglichen Ausweitung des 8-Stunden-Tages zu keinerlei Kompromiss bereit. Jegliche Leitversion des Arbeitszeitgesetzes sei ein rein ideologisch getriebener Irrläufer, sagte DGB-Chefin Fahimi dem Redaktionsnetzwerk Deutschland. Union und SPD wollen statt einer Tages- eine Wochenhöchstarbeitszeit. Trotz neuer iranischer Raketenangriffe auf Israel hält US-Präsident Trump an Verhandlungen mit dem Iran fest. Die Angriffe hätten keinerlei Auswirkungen auf ein mögliches Abkommen, sagte Trump der Financial Times. Unterdessen hat das israelische Militär nach eigenen Angaben Ziele im Iran angegriffen.
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1: Ich bin Joshua Heiser. Guten Morgen. Die Bundesregierung hat keine Ahnung, welche Folgen das Gebäudemodernisierungsgesetz für den Klimaschutz haben wird. Das geht aus einer Antwort auf eine Grünen-Anfrage hervor, die den Funke-Medien vorliegt. Grünen-Politiker Saleh verwies in dem Kontext auf das Verschlechterungsverbot beim Klimaschutz. Sollten durch das neue Gesetz Klimastandards abgesenkt werden, sei das verfassungswidrig. Kriege, Konflikte und geopolitische Spannungen drohen die Atommächte weltweit in eine Spirale der Aufrüstung zu treiben. Das geht aus einem neuen Bericht des Stockholmer Friedensforschungsinstituts SIPRI hervor. Sigrid Harms berichtet.
2: Zusammen verfügen die Atommächte über 12.000 Atomsprengköpfe. Statt auf Abrüstung setzten sie auf Abschreckung, so die Friedensforscher. In der Praxis bedeutet das, jeder Nuklearstaat modernisiert oder erweitert sein Atomwaffenarsenal, was eine Kettenreaktion auslöse. In diesem Wettrüsten übernehme Europa eine immer aktivere Rolle, so die Forscher. Ein Grund seien Zweifel an der Verlässlichkeit der USA.
1: Auf den Philippinen hat es ein schweres Erdbeben gegeben. Laut örtlichem Institut für Vulkanologie und Seismologie hatte das Beben auf der Insel Mindanao eine Stärke von 7,8. Das Institut hat deshalb eine Tsunami-Warnung herausgegeben. Präsident Marcos Jr. rief die Bevölkerung dazu auf, sich umgehend in höher gelegene Gebiete zu begeben. Endlich! Tennisspieler Alexander Zverev hat das Finale der French Open gewonnen. Der 29-Jährige setzte sich in Paris gegen den Italiener Flavio Cobolli in 5 Sätzen durch. Für den Hamburger ist es der erste Grand-Slam-Titel seiner Karriere. Der letzte deutsche Sieger eines Grand-Slam-Turniers war Boris Becker vor 30 Jahren.
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0: Half Moon Run und Call Me in the Afternoon. Hier bei Ego FM um gleich 6 Uhr. Und die Neuigkeiten des Tages, die gibt's jetzt.
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2: Ich bin Oliver Urbanke. Guten Morgen. Die Gewerkschaften sind bei einer möglichen Ausweitung des 8-Stunden-Tags zu keinerlei Kompromiss bereit. Jegliche Light-Version des Arbeitszeitgesetzes sei ein rein ideologisch getriebener Irrläufer, sagte DGB-Chefin Fahimi dem Redaktionsnetzwerk Deutschland. Union und SPD wollen statt einer Tages- eine Wochenhöchstarbeitszeit. Politikerbeleidigungen sollten aus dem Strafgesetzbuch gestrichen werden. Das fordert unter anderem Bundestagsvizepräsident Ramelow. Die Regelung nütze nur jenen, die behaupten, man könne seine Meinung nicht mehr sagen, sagte er dem Redaktionsnetzwerk Deutschland. Die SPD will am Status quo festhalten. Zuvor waren Bürger zu Geldstrafen verurteilt worden, nachdem sie Kanzler Merz als Lackaffe oder Lügenfritz bezeichnet hatten. Der Flugbetrieb am Münchner Flughafen ist am Abend vorübergehend eingestellt worden. Nach knapp 2 Stunden konnten aber wieder erste Maschinen abheben und landen. Joshua Heise berichtet.
3: Um 20.33 Uhr wurde der Tower des Münchner Airports geräumt, weil dort Brandgeruch festgestellt wurde. Um 21:15 dann die Entwarnung. Feuer oder Rauch wurden nach Angaben eines Sprechers nicht festgestellt. Schuld an dem Alarm war demnach ein defektes Bauteil an der Lüftungsanlage. Um verspätete Flüge noch abfertigen zu können, wurde nach erneuter Flugbetriebsaufnahme das Nachtflugverbot verkürzt.
2: Israels Luftwaffe hat Ziele im Iran angegriffen. Das hat das israelische Militär am Morgen mitgeteilt. Der Angriff folgte auf iranische Raketenangriffe auf Israel am Abend zuvor. Alle Raketen sollen abgefangen worden sein. Zuvor hatte Israel bereits Ziele in Beirut attackiert, trotz einer von US-Präsident Trump verkündeten Waffenruhe.
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0: Im Süden und im Osten ist es heute meistens sonnig. Ansonsten gibt es so eine Mischung aus vielen Wolken und gerade am Nachmittag auch immer wieder mal aus ein paar Regenschauern. Und einige Gewitter werden dann auch unterwegs sein und das bei Höchstwerten von bis zu 30 Grad. Im Moment messen wir 13 Grad in München, 8 Grad sind es momentan in Nürnberg, 11 Grad messen wir in Stuttgart, in Freiburg, in Würzburg und in Dresden und 9 Grad momentan in Augsburg und in Chemnitz. Morgen wird's sehr, sehr unbeständig und auch sehr unterschiedlich. Im Südosten ist es meistens bewölkt und verregnet. Im Norden müssen wir mit Schauern und Gewittern rechnen. Im Nordwesten ist es dazu sehr, sehr windig. Im Südwesten, da sieht es morgen noch am besten aus. Hier kommt am häufigsten die Sonne zum Vorschein. Ansonsten, ihr habt es ja gehört, irgendwie wettertechnisch alles mit dabei. Und die Temperaturen, die sinken auch morgen auf 14 bis 23 Grad.
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0: Einen wunderschönen guten Morgen wünsche ich am Montag. Es ist der 8. Juni und jetzt ist wieder Back to the Basics angesagt. Die Ferien sind vorbei, der Alltag hat uns wieder. Aber kein Problem, wir kriegen das heute Morgen hin, versprochen. Mit James Vincent McMorrow, davor noch New Order hier bei Ego FM und Blue Monday. Guten Morgen.

0: James Vincent McMorrow, Rising Water. Perfekter Soundtrack, wenn ihr gerade unter der Dusche steht, um 6:09 hier bei Ego FM. Und jetzt gibt es gleich neue Musik von Licky Lee, die ja gerade jetzt auch ihr Album The After Party rausgebracht hat. Ihr letztes Album, denn sie sagt, danach will sie aufhören. Was steckt denn da dahinter?
1: It's not that you should call it quits. I think when you get bored of yourself, you need to stretch and you need to make something new. So I can't say if something is over or not, but I want to experiment a little more.
0: Okay, und ich habe mich da jetzt auch mal ein bisschen reingelesen. Also sie will auch nicht ganz aufhören mit dem Musikmachen, aber sie wird dieses Werk das letzte Werk sein lassen, das unter dem Namen Licky Lee erscheint. Also vielleicht gibt es dann bald ein neues Alter Ego von ihr. Licky Lee hören wir aber so lange jetzt noch mit Happy Now 10:06. Guten Morgen.

0: Licky Lee mit Happy Now hier bei Ego FM um gleich 6:15. Und welches Wochenthema uns in dieser Woche beschäftigt, dazu gleich mehr nach Maribou State und nach Moderat.
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0: Das waren Maribou State zusammen mit Holly Walker mit Nervous Ticks hier bei Ego FM um 6 Uhr und 22 Minuten. Und ja, ich weiß, die Ferien sind vorbei, aber wir hängen noch ein paar Ferien mit hinten dran bei unserem Wochenthema. Denn da geht es um weiße Traumstrände, um perfekte Wellen und ja, auch um den Neoprenanzug und das Surfbrett unter den Armen. Ich glaube, für viele ist das wirklich so eine absolute Traumvorstellung. Zumindest bei Kollegen Felix weiß ich, dass es der Fall ist. Hi, guten Morgen erstmal.
1: Guten Morgen, Lola.
0: Aber es muss ja nicht immer gleich das Meer sein. In letzter Zeit ist ja zum Beispiel die Eisbachwelle in München immer wieder im Zentrum gestanden. Ich glaube, die läuft wieder, oder?
1: Nach langem Hin und Her, ja. Ha. Die Schlagzeilen haben sich ja über ein Jahr lang überschlagen.
2: Die Eisbachwelle, Wahrzeichen Münchens, nur noch ein dünnes Rinnsal. Vor 2 Wochen verunglückt hier eine 33-jährige Surferin. Eine Woche später stirbt sie im Krankenhaus.
3: Die Eisbachwelle, der Herzschlag Münchens, ist verschwunden.
4: Wer surft so spät durch Nacht und Wind? Die Münchner Eisbachwelle ist wieder da, zumindest temporär.
1: Jetzt läuft alles wieder, ohne dass man irgendwas tun musste. Definitiv ist die Eisbachwelle ein wirklich legendärer Surfspot, aber wir reisen die ganze Woche um die Welt zu legendären Wellen von Hawaii nach Portugal, Tahiti und Frankreich und nehmen euch da natürlich mit.
0: Ich sag ja, wir hängen noch ein bisschen Urlaub hinten dran, aber Surfen ist ja auch eigentlich so ein ganzes Lebensgefühl, oder?
1: Zumindest in der Popkultur, egal ob in Filmen.
5: Hope you stick with it. Surfing's the source. It'll change your life. Swear to God.
1: Oder in der Musik mit Surfrock. Surfen USA. Überall surfen, surfen, surfen. Wir schauen uns aber diese Woche auch unseren Musikliebling Jack Johnson an. Der war tatsächlich auf dem Weg zu einer Profikarriere im Surfen. Dann hat aber ein heftiger Unfall einen Strich durch die Rechnung gemacht. Wie er dann zum weltbekannten Musiker geworden ist, das zeigen wir euch. Und wir schauen natürlich noch auf ein paar andere bekannte Surfer. Sebastian Steudner zum Beispiel. Er ist einer der besten Big Wave Surfer der Welt. Und mit ihm wollen wir diese Woche auch noch eine Runde quatschen.
0: Also so Profisurfer stelle ich mir schon ziemlich traumhaft vor, oder? So rumzureisen, immer an die schönsten Hotspots.
1: Ja, das ist vielleicht gar nicht so glamourös, wie man denkt. Aber da werden wir auch einen genauen Blick drauf werfen. Was ist eigentlich die World Surf League? Warum hat erst letzte Woche ein Seelöwen-Wettbewerb massiv gestört? Und wie sieht eigentlich der Werdegang eines Profisurfers oder Surferin aus? Und dazu natürlich immer die Empfehlung. Wir haben für euch extra eine Surf-Playlist mit Songs für Surf-Feeling pur. Könnt ihr mal auschecken.
0: Oh ja, die findet ihr natürlich wie alles zu unserem Wochenthema bei uns im Netz auf egofm.de. Everybody's Gone Surfing, das Thema, das uns eben in dieser Woche beschäftigt. Dankeschön, Felix. 6:26, hier jetzt gleich Musik von Childish Gambino. Davor noch was ganz was Neues von Rooty. I'll be your friend. Jetzt bei Ego FM.

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0: Otis und If Our Love Is Dead hier bei Ego FM. Und gerade haben wir ja schon gehört, die sind auch demnächst wieder hier in der Ecke zu sehen. Und zwar in Österreich, in Kufstein, auf der Festung Kufstein. Da werden sie am 17. Juni zu Gast sein. Aber sie sind natürlich wie immer fleißig am Touren. Ich sag ja immer, das ist eine der Bands, die wirklich ständig unterwegs sind. Ich glaube, die machen überhaupt keine Tourpause. Und gerade sind sie zum Beispiel in Schweden unterwegs. Dann geht's weiter nach Norwegen, nach Finnland. Irland ist dann auch noch dran, UK. Also die kann man eigentlich immer überall antreffen, nur nicht in ihrer australischen Heimat, gefühlt. Aber das macht sie halt auch besonders glücklich, wenn sie unterwegs sind.
1: Just because I like new places, you know, I like to try to challenge myself to adapt to different things. I think like, you know, living somewhere like Japan or something would be... Mm-hmm. Ideal for me. I just like really cool for a bit, you know. I think everyone wants to experience other cultures and other places as much as they can. It would be nice if I was just happy to stay in one place. I would feel really comfortable if I did feel that way, but I don't. You know.
0: Ist ihnen halt da auch immer ganz wichtig, den Horizont noch immer weiter zu erweitern. Coole Jungs auf jeden Fall. Hier jetzt gleich Musik von Lana Del Rey. Davor gibt es noch Block Party auf die Ohren und This Modern Love um 6:38 Uhr. Guten Morgen.

0: Lana Del Rey und Doin' Time hier bei Ego FM um gleich 7:15. Und gleich gibt's ganz neue Musik von Supermodel zu hören. Beirut werden mit dabei sein und auch Robin.
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0: Friedberg und Yeah hier bei Ego FM um ganz genau 7 Uhr. Das heißt, höchste Zeit zu erfahren, was wir für den heutigen Tag alles wissen müssen.
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2: Ich bin Oliver Urbanke. Guten Morgen. Der Traumjob direkt nach dem Studium scheint für viele Studierende nicht mehr ganz so selbstverständlich zu sein. Laut einer Umfrage der Beratungsgesellschaft EY gehen nur noch 39% sicher davon aus, schnell eine passende Stelle zu finden. Vor 2 Jahren waren es noch deutlich mehr. Zeugin Tasovali berichtet.
3: Früher lockte vor allem das Gehalt. Heute zählt für viele Studierende etwas ganz anderes. Ein möglichst sicherer Job. Flexible Arbeitszeiten und gute Arbeitsbedingungen landen erst dahinter. Die Autoren der Studie sehen darin einen klaren Stimmungswechsel. Die wirtschaftliche Unsicherheit und steigende Arbeitslosigkeit hinterlassen also ihre Spuren. Passend dazu wollen Studierende heute in Berlin gegen die geplante Nichterhöhung der BAföG-Sätze demonstrieren.
2: Eine sofortige Waffenruhe und Verhandlungen über ein Ende des Krieges. Dazu fordern Deutschland, Frankreich, Großbritannien und die Ukraine Kreml-Chef Putin auf. Die Staats- und Regierungschefs Merz, Macron, Starmer und Zelensky haben nach einem Treffen in London 5 Bedingungen genannt, darunter Sicherheitsgarantien für die Ukraine. Putin hatte Verhandlungen zuletzt abgelehnt. 3 Wochen nach dem Einsturz eines Hauses im sächsischen Görlitz sind 2 Verdächtige festgenommen worden. Sie stehen laut einem Polizeisprecher im Verdacht, in dem Haus Rohrleitungen beschädigt oder manipuliert zu haben, offenbar mit dem Ziel, Gegenstände für den Verkauf zu finden. Bei dem Einsturz durch ein Gasleck kamen 3 Menschen ums Leben. Der dänische Fußballer Christian Eriksen ist während eines Länderspiels gegen die Ukraine erneut auf dem Spielfeld zusammengebrochen. Der 34-jährige Wolfsburg-Profi konnte nach einer Behandlung aber selbst aufstehen und zum Krankenwagen gehen. Das Spiel wurde trotzdem abgebrochen. Vor 4 Jahren hatte Eriksen während eines EM-Spiels einen Herzstillstand erlitten und musste wiederbelebt werden.
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0: Heute sieht's noch mal ein bisschen besser aus, zumindest im Süden und im Osten. Hier kommt immer wieder mal die Sonne zum Vorschein. Aber im Norden sieht's etwas unbeständiger aus. Hier sind ein paar Wolken mehr unterwegs und gerade am Nachmittag kann es hier Schauer und Gewitter geben. Und das bei Höchstwerten von bis zu 30 Grad. Im Moment messen wir 13 Grad in München, 12 Grad sind's momentan in Mannheim, in Heidelberg und in Berlin. 11 Grad messen wir in Würzburg, in Stuttgart und in Dresden. Morgen ist es dann sehr, sehr durchwachsen. Im Südosten sind viele Wolken unterwegs und es gibt immer wieder Regenschauer. Ansonsten kann es im Norden auch Gewitter geben. Im Nordwesten kommen dann auch noch richtige Sturmböen mit dazu und das bei Temperaturen zwischen 14 und 23 Grad.
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0: 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Einen wunderschönen guten Morgen wünsche ich am Montag. Es ist der 8. Juni und der Alltag hat uns wieder. Die Ferien sind vorbei. Heute übrigens auch am Tag des Meeres. Und das passt auch sehr gut zu unserer Themenwoche. Da gehen wir nämlich surfen. Und in dieser Stunde noch mit einem sehr berühmten Surfer, der aber eigentlich eine ganz andere Karriere geplant hatte. Wer es denn ist, dazu noch mehr in dieser Stunde. Jetzt erstmal OK Kid zum Wachwerden. Davor noch Fatboy Slim und Wonderful Night. Guten Morgen.

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1: Heute zum Tag des Meeres, statt ohne Meer. Okay, Kid hier bei Ego FM um 10 Minuten nach 7. Und jetzt hören wir gleich neue Musik vom Geschwisterpärchen Angus and Julia Stone. Und ich habe ja auch Geschwister und ich liebe die abgöttisch. Aber wenn ich mir vorstellen würde, mit denen beiden in einer Band zu sein, ich weiß nicht, wie lange das gut gehen würde. Da würden schon die ein oder anderen Streitereien dabei rauskommen. Wie sieht's denn bei Angus und Julia da aus?
2: We have our moments. It's, I think, traveling around, it gets pretty tough. Like, whether you're with your sister or anyone, I don't know, you're moving. So much is happening every day. Like, it's spectacular, the things that are happening. But, sometimes you come down.
1: Ja, und dann kann es eben auch schon mal krachen und scheppern. Aber das Wichtige ist, dass man sich dann wieder verträgt. Und das klappt bei Angus und Julia Stone richtig gut. Am 4. September erscheint übrigens ihr ganz neues Album, das genauso heißt wie die Nummer, die wir jetzt zu hören bekommen. Angus und Julia Stone hier bei Ego FM mit Karaoke Bar um 11 Minuten nach 7. Guten Morgen.

0: Julia Stone und Karaoke Bar hier bei Ego FM um 7:15. Und gleich gehen wir eine Runde surfen und zwar mit einem sehr berühmten Sänger. Außerdem gibt's Musik von Anthony Smirek und von den Ting Tings. 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

0: Anthony Smirek hier bei Ego FM mit Chalk.
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0: Ja, und viele kennen ja Jack Johnson als Musiker, als den Mann hinter den entspannten Songs wie Better Together oder Banana Pancakes. Was viele aber nicht wissen, eigentlich hätte seine Karriere ganz anders verlaufen sollen. Und darüber spreche ich jetzt mit meinem Kollegen Fred. Hi, guten Morgen.
4: Guten Morgen.
0: Jack Johnson wäre also beinahe gar kein Musiker geworden?
4: Ganz genau. Jack Johnson, der stammt von der Nordküste Hawaiis und da will man eigentlich auch nur eines werden, nämlich Surfer. Vor allem, weil er ja auch als wahres Ausnahmetalent gegolten hat. Mit gerade einmal 17 Jahren, da hat er sich schon für das legendäre Pipeline Masters, einen der wichtigsten Wettbewerbe im Profisurfen, qualifiziert.
0: Okay, das ist ja richtig krass. Warum kam dann alles doch irgendwie anders?
4: Ja, einfach weil ein schwerer Unfall dazwischen kam. Bei einem Wettkampf wurde er von einer Welle auf ein Korallenriff geschleudert.
5: I was aware the whole time I was underwater thinking you just hit your head really hard and you need to swim, but I couldn't swim. And then at some point I just decided to take a breath and I was underwater and I sucked the water in and it woke me up and I got to the surface. And then just felt around and I felt no teeth and I felt kind of my finger went up into this spot in my head, went to like sort of this gaping hole.
4: Ja, Jake musste dann mit über 100 Stichen genäht werden und da war das Surfen für Monate natürlich unmöglich. Und genau diese Zwangspause, die hat dann sein Leben nochmal in eine ganz andere Richtung verändert.
0: Okay, inwiefern?
4: Ja, während der Rehab, da hat er dann begonnen, Musik zu machen, eigene Songs zu schreiben. Danach hat er studiert in Kalifornien Filmwissenschaften und er hat dann sensationelle Surf-Dokumentationen gedreht. Und für einen dieser Filme, da hat am Ende ein Song gefehlt, für den man die Rechte nicht bekam und dann hat er einfach seinen eigenen verwendet.
5: My instinct was like, no, I'm the filmmaker. It seems weird to like be pushing my own music in a film. For a moment I was like, ah, I feel weird putting my own voice, you know, but it was like, you gotta do it.
0: Okay, und das war dann eigentlich der Beginn seiner Musikkarriere. Ab wann hat er sich dann aber selber wirklich als Musiker gefühlt?
4: Ja, da gab es wohl einen Schlüsselmoment, als er mit seinem Kollegen Ben Harper dann in Australien auf einem Festival spielen sollte. Und zwar wohl direkt bei der Einreise nach Australien.
5: I had to write down on the little entrance document, said profession. And I was coming down there for a music festival. Oh, I guess I have to write musician. I remember even writing the M and then like being like, am I writing musician down, Ron? I wrote musician down. I guess I might be a musician now.
0: Okay, Überheblichkeit klingt dann wirklich ganz anders.
4: Ja, ich glaube, das macht ihn einfach unglaublich sympathisch. Und das noch in dieser Kombination mit Surfen und dieser unfassbar entschleunigten Musik. Ich glaube, nichts kann einen so entschleunigen wie die Musik von Jack Johnson.
0: Ja, auf jeden Fall. Ich sage auch immer, das wäre mein großer Traum, einmal mit ihm am Strand am Lagerfeuer zu sitzen und seine Musik persönlich zu hören. Danke dir, Fred.
4: Gern geschehen.
0: Mehr zu unserer Themenwoche findet ihr natürlich auch nochmal zum Nachlesen und zum Nachhören bei uns im Netz auf egofm.de. Und Jack Johnson gibt's auch jetzt noch zum Nachhören. Und zwar hier bei uns bei Ego FM mit Taylor.

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0: Jordans und Nie wieder hier bei Ego FM um 7 Uhr 36 Minuten. Cooler Song und auch ein cooler Typ. Den könnt ihr übrigens live erleben.
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0: Ja, und Musik in einer ganz besonderen Kulisse zu erleben, ist natürlich auch nochmal ein bisschen besser. Zum Beispiel bei einem wunderbaren Festival. Das Sound of the Forest Festival, das steht wieder bevor. Und das ist so eine Veranstaltung, die ich absolut liebe. Eins meiner Favorite Festivals. Vor allem, weil die Location einfach so wunderbar ist. Im Odenwald am Marbach-Stausee wird das Ganze wieder stattfinden. Und zwar vom 30. Juni bis zum 2. August. Und warum es da so wunderschön ist, das hat uns der Jo vom Festival auch mal selber verraten.
3: Wir bemühen dann immer das Auenland von Herr der Ringe, weil es hier einfach so wunderschön ist mit einem See und der wunderschönen Natur außenrum. Wir sind umgeben von Wald auf so einer grünen Au. Und man kann quasi zwischen den Bühnen auch campen und wacht morgens auf, sieht noch die Nebelschwarten über dem See und alles glitzert, alles funkelt und ja, man fühlt sich irgendwie in so eine Parallelwelt versetzt.
0: Ja, und zwar in eine Parallelwelt, wo ihr auch so viel erleben könnt. Das ist zum Beispiel sehr wichtig bei dem Festival, dass fast alles regional ist. Ihr könnt verschiedenste Workshops machen. Ich bin da auch schon mal Kräuter sammeln gegangen auf dem Festival. Ist auch möglich und es gibt natürlich auch wieder ein Wahnsinns-Line-Up. Philipp Poisel wird in diesem Jahr unter anderem mit dabei sein. Team Scheiße, auch Gringo Meier oder auch Kappa Tult, Megalo und noch viele, viele mehr. Und ihr könnt auch mit dabei sein. Wir nehmen euch nämlich mit zum Sound of the Forest Festival. Das wird noch passieren an diesem Donnerstag. Und zwar bei mir in der Morning Show. Anmelden könnt ihr euch aber jetzt schon mal bei uns im Netz auf egofm.de oder auch gerne per WhatsApp an den 089 360 550 460. Und ich verspreche euch, ihr werdet begeistert sein. Wie gesagt, es gehört wirklich zu meinen absoluten Lieblingsfestivals. Und My Ugly Clementine, die sind dann übrigens auch am Start. Hören wir auch jetzt mit Feed Up um 7:38 Uhr. Guten Morgen.

0: Gleich 7:45 und gleich hören wir unter anderem ganz neue Musik von Dua La Sally. Roosevelt wird mit dabei sein und auch Franz Ferdinand.
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0: Work It Out um 8:01, also allerhöchste Zeit, um zu erfahren, was heute in der Welt los ist.
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2: Ich bin Oliver Urbanke. Guten Morgen. Die Bundesregierung weiß nicht, welche Folgen das Gebäudemodernisierungsgesetz für den Klimaschutz haben wird. Das geht aus einer Antwort auf eine Grünen-Anfrage hervor, die den Funke-Medien vorliegt. Grünen-Politiker Saleh verweist in dem Kontext auf das Verschlechterungsverbot beim Klimaschutz. Sollten durch das neue Gesetz Klimastandards abgesenkt werden, sei das verfassungswidrig. Kriege, Konflikte und geopolitische Spannungen auf der Welt führen aktuell wieder zu einem atomaren Wettrüsten. Zu dem Ergebnis kommt ein Bericht des Stockholmer Friedensforschungsinstituts SIPRI. Sigrid Harms berichtet.
3: Die Welt wird von Jahr zu Jahr unsicherer. Zusammen verfügen die Atommächte über 12.000 Atomsprengköpfe. Statt auf Abrüstung setzten sie auf Abschreckung, so die Friedensforscher. In der Praxis bedeutet das, jeder Nuklearstaat modernisiert oder erweitert sein Atomwaffenarsenal, was eine Kettenreaktion auslöse. Die Maßnahmen eines Landes führten zu ähnlichen Schritten in anderen.
2: Die Deutsche Bahn stattet ihre Kundenbetreuer an Bahnhöfen und in Zügen seit einigen Wochen mit Bodycams aus. Rund ein Drittel haben das freiwillige Angebot bislang in Anspruch genommen. Bis Mitte des Jahres soll die Quote bei 50% liegen, heißt es von der DB Regio. Umfragen der Gewerkschaft EVG zeigen immer wieder, dass sich viele Zugbegleiter bei ihrer Arbeit nicht sicher fühlen. Endlich geschafft. Tennisspieler Alexander Zverev hat das Finale der French Open gewonnen. Der 29-Jährige setzte sich in Paris gegen den Italiener Flavio Cobolli in 5 Sätzen durch. Für den Hamburger ist es der erste Grand-Slam-Titel seiner Karriere. Der letzte deutsche Sieger eines Grand-Slam-Turniers war Boris Becker vor 30 Jahren.
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0: Und da sieht es heute so lala aus. Im Süden und im Osten sehr schön. Hier meistens schönes, sonniges Wetter. Je weiter wir in den Norden kommen, desto mehr Wolken sind hier unterwegs. Und gerade am späten Nachmittag kann es hier Schauer und Gewitter geben. Und das bei Höchstwerten von bis zu 30 Grad. Im Moment messen wir 16 Grad in München. 11 Grad sind es momentan in Nürnberg. 13 Grad in Stuttgart, in Dresden und in Hamburg. Und 14 Grad momentan in Berlin. Morgen ist es wirklich sehr, sehr unterschiedlich. Im Südosten ist es meistens bewölkt und verregnet. Im Nordwesten kann es dazu sehr windig sein. Ganz im Norden sind Schauer und Gewitter unterwegs. Und dazwischen dann auch aber immer wieder mal sonniges Wetter. Und das bei Temperaturen zwischen 14 und 23 Grad. Also es wird morgen auch noch mal deutlich kühler.
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0: mit Lola. Einen wunderschönen guten Morgen wünsche ich am Montag. Es ist der 8. Juni und das frühe Aufstehen, das rentiert sich heute richtig. Denn ich werde euch noch mitnehmen zu Man I Trust. Die sind übermorgen am 10. Juni zu Gast in München und zwar in der Muffathalle. Wunderschöne Musik aus Kanada erwartet euch da. Wie es genau klingt, das erfahrt ihr noch in dieser Stunde. Und ihr könnt auch mit dabei sein und mit etwas Glück auf der Gästeliste stehen. Wenn euch das interessiert, dann könnt ihr mir gerne dazu jetzt schon mal schreiben. Und zwar gerne per WhatsApp an die 089 360 550 460. Jetzt aber erstmal Amy Winehouse. Davor noch einer meiner All-Time-Favorites. The Postal Service. Jetzt bei Ego FM mit Such Great Heights.

0: Winehouse mit Rehab um 8:11.
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0: Und da habe ich was ganz Frisches, und zwar aus Südafrika von der Künstlerin Hannah Kurunari. Die ist gerade für den South African Hip Hop Award nominiert worden, und zwar als Best Female Artist, und zwar mit ihrem Debüt-Mixtape The Girl in the Durag. Und ich habe die gehört und war gleich schwer begeistert, und die ist gleich auf meine Liste gekommen von Künstlerinnen, die ich euch unbedingt mal vorstellen möchte. Hannah heißt sie eben mit Künstlernamen, und Lover Girl gibt's jetzt von ihr.

0: Mir gefällt es sehr, sehr gut. Bin gespannt, was ihr davon haltet. Könnt ihr mir gerne auch eure Meinung mitteilen. Hannah war das mit Lover Girl um 7:45 hier bei Ego FM. Und gleich nehme ich euch mit und zwar zu Men I Trust. An diesem Mittwoch sind die zu Gast in München und da könnt ihr auf der Gästeliste stehen. Außerdem hätte ich gleich noch neue Musik von Disclosure mit dabei und Teleman.
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0: ganz neue Musik von Disclosure.
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0: Ja, und da steht an diesem Mittwoch was an. Habt ihr da Zeit? Dann könnten wir für die Abendversorgung hier sorgen. Denn Man I Trust sind zu Gast in München. Das Trio aus Kanada gibt's schon eine ganze Weile lang. Die beiden Jungs, Jesse und Dragos, die kennen sich schon seit der Highschool. Dann haben sie sich an der Uni wieder getroffen und eben dieses Projekt gegründet. Und seit 2016 ist auch Emma mit am Start. Was ganz besonders ist, dass sie wirklich alles selber machen. Da steht kein großes Label dahinter. Wenn die was rausbringen, dann ist wirklich alles in Handarbeit gemacht. Und davon könnt ihr euch auch an diesem Mittwoch überzeugen. Denn sie werden eben am Start sein in München in der Muffathalle. Mittwochabend, wer hat noch nicht, wer will noch mal?
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0: Klingelt schnell durch oder schreibt mir eine WhatsApp und mit etwas Glück steht ihr dann plus Begleitperson auf der Gästeliste, wenn Man I Trust ihre Musik für euch präsentieren. Und wie es dann klingt, hören wir auch jetzt. Man I Trust und Billy Toppy um 8 Uhr und 24 Minuten.

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0: Baccaro und All Night um 8.35 Uhr.
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0: Ja, und da geht es zu einem kanadischen Trio. Man I Trust sind an diesem Mittwoch zu Gast in München und zwar in der Muffathalle. Und das wird sensationell, das kann ich euch jetzt schon mal versprechen. Das ist so eine Band, die wirklich alles selber macht. Also Produktion, Release, alles, was so an Grafik da geht, das ist wirklich bei denen alles in Handarbeit gemacht. Und dafür könnt ihr euch am Mittwoch auch selber überzeugen. Das würde auch gerne der Heiko machen. Hi, guten Morgen.
4: Guten Morgen.
0: Heiko, du hast gemeint, du hättest mal wieder Zeit und Lust auf ein Konzert. Was war denn das letzte Konzert, auf dem du gewesen bist?
4: Das letzte Konzert, auf dem ich war, war, schon wieder vergessen, The Last Dinner Party.
0: Oh ja, das war auch richtig.
4: Anfang des Jahres.
0: Ja, das war sensationell.
4: Und war richtig schön.
0: Ich glaube, da werden Man I Trust mindestens genauso gut dastehen. Weißt du schon, wen du mitnimmst?
4: Leider noch nicht.
0: Aber ich bin mir sicher, da findet sich jemand bei der Musik. Da sind sicherlich ganz viele mit dabei, die sich dann bei dir anstehen werden. Heiko, du bleibst noch ganz schnell in der Leitung und ich wünsche dir am Mittwoch viel, viel Spaß beim Feiern.
4: Danke dir.
0: Mach's gut, ciao. Und wir fahren jetzt auch noch ein bisschen mit Man I Trust. Den ein oder anderen Platz auf der Gästeliste habe ich übrigens noch frei. Könnt ihr euch noch gerne melden unter der 089 360 550 460.

0: heute Nalani und I Gotta Know hier bei Ego FM um gleich 8:45. Und gleich gibt's unter anderem neue Musik von App. Catfish and the Bottleman werden wir hören und die Partials.
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0: Andermorts mit halbes Jahr hier bei Ego FM um ganz genau 9 Uhr. Auf den Philippinen hat es ein schweres Erdbeben gegeben. Mehr dazu jetzt.
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2: Ich bin Oliver Urbanke. Guten Morgen. Böllerwürfe, Beleidigungen und zunehmende Gewalt. Für viele Bahnmitarbeiterinnen und Mitarbeiter ist das Alltag. Um sie besser zu schützen, stattet die Deutsche Bahn seit einigen Wochen Kundenbetreuer an Bahnhöfen und in Zügen mit Bodycams aus. Claudia Wächter berichtet.
3: Bodycams sollen Standard werden bis Jahresmitte, so der Plan, soll zumindest die Hälfte der Bahnmitarbeiter solch eine Minikamera tragen. Zudem muss jeder, der Kundenkontakt hat, auch an einer Schulung teilnehmen. In Berlin läuft außerdem auch gerade ein Test mit Schutzhelmen, zum Beispiel bei Fußballspielen oder Demos. Vor allem nach dem tödlichen Angriff auf einen Zugbegleiter in Rheinland-Pfalz vor einiger Zeit ist das Thema Sicherheit im Fokus.
2: An deutschen Flughäfen tauchen immer öfter Drohnen auf und das geht richtig ins Geld. Im vergangenen Jahr wurden 226 Drohnenvorfälle gemeldet. Das zeigt eine Analyse des Deutschen Zentrums für Luft- und Raumfahrt. Gut die Hälfte führte zu Voll- oder Teilsperrungen an 25 Flughäfen. Die Kosten für den Luftverkehr beliefen sich mit Folgekosten durch Flugausfälle auf bis zu 160 Millionen Euro. Besonders oft betroffen waren die Flughäfen Frankfurt und München. Die Bundesregierung versucht nach Ansicht von Bundesratspräsident Bovin Schulte, zu viele Feuer gleichzeitig zu löschen. Bei den Reformen rate er der Regierung, sich auf die Dinge zu konzentrieren, die in der aktuellen wirtschaftlichen Lage nötig seien, sagte der SPD-Politiker dem Spiegel. So müsse die Steuerreform noch vor der Sommerpause kommen. Die Rentenfrage könne man in der zweiten Jahreshälfte lösen. Bei dem schweren Erdbeben auf den Philippinen sind Behördenangaben zufolge mindestens 15 Menschen ums Leben gekommen. 129 weitere seien bei dem Beben der Stärke 7,8 verletzt worden, heißt es vom philippinischen Zivilschutz. Besonders stark hat das Erdbeben die 700.000 Einwohnerstadt General Santos City getroffen. Die zwischenzeitlich ausgerufene Tsunami-Warnung ist mittlerweile aber wieder aufgehoben.
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0: Im Süden und im Osten sieht es heute noch am besten aus. Hier zeigt sich am häufigsten die Sonne. Ansonsten sind doch viele dicke Wolkenfelder unterwegs. Und gerade am Nachmittag können die auch für Schauer und für Gewitter sorgen. Und das bei Temperaturen zwischen 18 und 30 Grad. Im Moment messen wir 18 Grad in München. 14 Grad sind es in Nürnberg. 15 Grad momentan in Stuttgart und in Hamburg. 16 Grad in Dresden und in Berlin. Morgen ist irgendwie gefühlt alles mit dabei. Im Südosten wird es dicke Wolken geben und zeitweise immer auch mal Regenschauer. Im Norden sind auch Schauer und Gewitter angesagt. Im Nordwesten kommt dazu auch noch teilweise richtig starker Wind. Die Sonne gibt sich dazwischen aber auch noch größte Mühe. Also morgen wird es ein bisschen turbulent und auch deutlich kühler bei Temperaturen zwischen 14 und 23 Grad.
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0: Mit Lola. Einen wunderschönen guten Morgen wünsche ich am Montag. Es ist der 8. Juni und heute hat uns der Alltag wieder. Die Pfingstferien sind vorbei, aber ich wollte eben sagen, so lang ist ja auch gar nicht mehr hin bis zu den Sommerferien. Also das bisschen Schule, das kriegt man jetzt auch noch hin. Wir begrüßen den Alltag jetzt mit neuer Musik von Bibiza. Davor noch Little Sims mit Little Q Part 2.

0: Bibiza und Sterne hier bei Ego FM um 10 Minuten nach 9. Und Bibiza, der bringt ja auch jetzt dann ein neues Album raus. Rock'n'Roll Star wird das Werk heißen und erscheint am 31. Juli. Und damit ist er dann eben auch auf dem ein oder anderen Festival in diesem Sommer zu sehen. Im Oktober geht's dann auch auf große Tour. Ganz schön viel los beim guten Bibiza. Wohin wird denn seine Reise noch gehen? Was glaubt denn er?
1: Also ich weiß nicht, ob ich jemals zum Punkt komme, wo ich sage, ich bin angekommen. Ich glaube, das ist alles immer eine Weiterentwicklung die ganze Zeit und man ist so jeden Tag woanders schon irgendwie. Und das Geile an Musik ist halt, dass es so Momentaufnahmen sind. Deswegen stehe ich halt auch gar nicht drauf, so 3 Jahre einen Song zu machen oder auch 3 Monate. Ich will eigentlich immer eine Session haben und dann schon eigentlich fertig sein. Ich mache einfach jetzt nach der Tour wieder viel Musik, 2-3 Monate und dann werden wir eh sehen, was dann da passiert. Das ist sehr intuitiv alles.
0: Ja, bei dem geht das immer Schlag auf Schlag. Wir freuen uns schon auf das neue Album. Jetzt freue ich mich auf Musik von Metric hier bei Ego FM. Gold Guns Girls um 11 Minuten nach 9.

0: Gold Guns Girls hier bei Ego FM um ganz genau 8:45. Und gleich erfahrt ihr, was denn unser Album der Woche geworden ist. Und da werden wir auch gleich reinhören. Außerdem gibt's Musik von Monrovia und von Daffodils.
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0: So schön, ich stehe total auf seine Musik. Monrovia mit Bloodline hier bei Ego FM um 9:22 Uhr. Und die Geschichte von Monrovia ist auch sehr ungewöhnlich. Er ist in Liberia geboren, aber wurde dann im Alter von 7 Jahren von einer amerikanischen Familie adoptiert. Und dann sind sie auch erstmal nach Florida. Und das war für ihn natürlich ziemlich krass, weil er aus seinem ganzen Umfeld rausgerissen worden ist und plötzlich in einer ganz neuen Welt war. Und er hat dann auch am Anfang erstmal überhaupt nicht gesprochen. Und das hat er erst Jahre später alles wieder verarbeitet. Hier erzählt er mal kurz drüber.
1: No, I didn't speak. I was quiet for a long time. Yeah, my adopted family tells me this all the time. They're like, yeah, you didn't say a word to us. We thought something was wrong with you. I was like, yeah, probably there was something wrong with me. I didn't know who you were. Who are these white people?
0: Ja, das kann ich mir vorstellen, dass das sehr schockierend war. Und diese ganzen Gefühle verarbeitet er eben unter anderem auch in seiner Musik. Er wird übrigens in diesem Jahr im Dezember auch noch zu Gast in München sein. Hier geht's jetzt weiter mit einer Künstlerin, wo ich ja zuerst vermutet habe, das ist ein wunderschöner Künstlername, den sie sich da rausgesucht hat. Nein, das ist aber ihr richtiger Name. Luna Morgenstern. Geboren in Köln, mittlerweile tingelt sie zwischen Amsterdam und Berlin her und ihre Musik ist so klassischer Bedroom-Pop, aber sie sagt eben, das ist eigentlich noch viel, viel mehr, denn wenn man ihre Musik hört, dann betritt man eigentlich auch gleich ihr Schlafzimmer. Dann schauen wir doch da mal rein. Luna Morgenstern, jetzt bei Ego FM mit Kids.

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0: De La Soul und I Know um 9 Uhr und 33 Minuten.
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0: Und ganz ehrlich, so ein bisschen Optimismus können wir doch gerade wirklich mehr als nur genug gebrauchen. Und da ist das neue Album von Digitalism genau richtig. Haben wir auch lang genug drauf gewartet. Das letzte Werk ist 2019 erschienen. Also da ist schon eine Weile vergangen. Jetzt eben neueste Musik von Jens und von Ismail. Optimism heißt das neue Werk. So klingt es in etwa.

Und ich weiß, wie gesagt, optimistisch zu sein fällt aktuell schon ein bisschen schwer. Aber genau dafür ist eben das neue Album auch da, einfach mal ein bisschen abzuschalten, vielleicht die Welt da ein bisschen auszublenden und einfach nur sich in die Musik reinzufühlen. Und das machen wir auch jetzt. Digitalism mit Achtung, Optimism um 9:34 Uhr.

0: Arlo Parks mit Too Good hier bei Ego FM um gleich 9:45. Das heißt, ich bin nochmal raus für heute. Wir hören uns morgen früh wieder in alter Frische ab 6 Uhr. Hier jetzt gleich noch neue Musik von den Blood Red Shoes. I'm from Barcelona, auch gleich mit dabei. Und Mark Ronson zusammen mit Bruno Mars. Uptown, funk you up.
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1: Ich bin Oliver Urbanke. Aktivistinnen und Aktivisten von Greenpeace haben Verkehrsschilder an Autobahnen überklebt, um ihrer Forderung nach einem generellen Tempolimit Nachdruck zu verleihen. Am frühen Morgen kletterten mehrere von ihnen zu einer Stelle der A4 bei Aachen und brachten ein 100 km/h Aufkleber dort an, wo zuvor nur die Zahl 130 als empfohlene Richtgeschwindigkeit gestanden hatte. Laut Greenpeace sei das auch an allen anderen 25 Autobahngrenzübergängen geschehen. In Reutlingen starten tausende Haushalte mit einem Blackout in die Woche und das offenbar gewollt. Nach Angaben des Netzbetreibers gibt es Anzeichen für eine Brandstiftung in einem Umspannwerk. Claudia Wächter berichtet.
2: Blackout, mitten in der Nacht liegt das Umspannwerk lahm. Doch gut 5,5 Stunden später habe ungefähr die Hälfte der betroffenen Kunden wieder Strom und Gas gehabt, sagt ein Sprecher des Netzbetreibers. Einzelheiten sind noch unklar, doch auch Brandexperten des Landeskriminalamtes ermitteln bereits und viele erinnern sich jetzt natürlich an den Brandanschlag auf die Stromversorgung im Berliner Süden im vergangenen Winter. Zehntausende bibberten damals tagelang.
1: Nach dem schweren Erdbeben vor der Küste der südphilippinischen Provinz Sarangani haben die Behörden die Tsunami-Warnung weitgehend aufgehoben. Das Beben der Stärke 7,8 hatte Teile der Insel Mindanao erschüttert. Der philippinischen Polizei zufolge kamen mindestens 15 Menschen ums Leben, 129 wurden verletzt. Mit dem Einzug ins Turnierquartier in Winston-Salem beginnt für Julian Nagelsmann die nächste WM-Etappe. Am Vormittag Ortszeit in Chicago hebt der Flieger mit der Fußballnationalmannschaft in Richtung North Carolina ab. Unweit des Hotels liegt das Gelände der Wake Forest University, wo die Nationalmannschaft trainieren wird. Die erste Einheit findet um 18 Uhr Ortszeit vor 3000 Fans statt.
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3: Und da ist es heute auch so ein bisschen zweigeteilt. Wir haben vor allem im Süden und im Osten noch sonniges Wetter. Ansonsten sind doch viele dicke Wolkenfelder unterwegs. Und gerade am späten Nachmittag können die im Norden und auch im Westen für immer wieder ein paar Regenschauer und Gewitter sorgen. Und das bei Temperaturen zwischen 18 und 30 Grad. Im Moment messen wir schon 21 Grad in München. 18 Grad sind es aktuell in Nürnberg, in Freiburg und in Berlin. 17 Grad messen wir in Stuttgart, in Dresden und in Köln. Morgen ist irgendwie gefühlt alles mit dabei. Wir haben vor allem im Südosten dicke Wolkenfelder und immer wieder Regenschauer. Im Norden sind auch Schauer und Gewitter möglich. Im Nordwesten kommt noch sehr lebhafter Wind dazu. Teilweise wird es hier richtig stürmisch. Und dazwischen gibt es dann aber ab und zu mal wieder kurz Sonnenschein. Also fühlt sich morgen fast so ein bisschen an wie Aprilwetter. Die Temperaturen, die fallen auch deutlich. Morgen dann nur noch zwischen 14 und 23 Grad.
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1: Ich bin Moritz Einzel. Deutsche Flughäfen kämpfen zunehmend mit Kosten durch Sichtungen von Drohnen. Im vergangenen Jahr habe es knapp 200 Störfälle gegeben, heißt es vom Deutschen Zentrum für Luft- und Raumfahrt. Jan-Henner Reitze berichtet.
2: Der Großteil der Drohnensichtungen hat dazu geführt, dass der Flugverkehr mindestens teilweise eingestellt werden musste. Der finanzielle Gesamtschaden unterm Strich bis zu 160 Millionen Euro. Betroffen waren 25 Flughäfen deutschlandweit, vor allem aber die großen Drehkreuze in Frankfurt-Main und München. Wenn Hobbypiloten mit Drohne am Flughafen erwischt werden, drohen ihnen bis zu 10 Jahre Haft.
1: Weil es immer wieder zu Übergriffen und Gewalt in Zügen kommt, stattet die Deutsche Bahn ihr Personal seit einigen Wochen mit Bodycams aus. Das freiwillige Angebot hat bisher gut ein Drittel der Kundenbetreuer an Bahnhöfen und in Zügen angenommen. Bis Mitte des Jahres sollen mindestens 50% mit einer Kamera ausgestattet sein. Nach einem großflächigen Stromausfall im baden-württembergischen Reutlingen gibt es nach Angaben des Netzbetreibers Anzeichen für eine Brandstiftung in einem Umspannwerk. Es seien drei Brandstellen und Beschädigungen am Zaun und auf dem Gelände des Werks gefunden worden. Zwischenzeitlich waren 20.000 Menschen ohne Strom. Aktivistinnen und Aktivisten von Greenpeace haben Verkehrsschilder an Autobahnen überklebt, um ihrer Forderung nach einem generellen Tempolimit Nachdruck zu verleihen. Am frühen Morgen kletterten mehrere von ihnen zu einer Stelle der Autobahn 4 bei Aachen und brachten einen 100 km/h-Aufkleber dort an, wo zuvor nur die Zahl 130 als empfohlene Richtgeschwindigkeit gestanden hatte. Laut Greenpeace sei das auch an allen anderen 25 Autobahn-Grenzübergängen geschehen. Mit dem Einzug ins Turnierquartier in Winston-Salem beginnt für das DFB-Team die nächste WM-Etappe. Am Vormittag Ortszeit in Chicago hebt der Flieger mit der Fußballnationalmannschaft Richtung North Carolina ab. Unweit des Hotels liegt das Gelände der Wake Forest University, wo die Nationalmannschaft trainieren wird. Die erste Einheit findet um 18 Uhr Ortszeit vor 3000 Fans statt. In Deutschland ist es dann schon Mitternacht.
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3: Egos, wenn ihr noch ein paar sommerliche Gefühle habt, dann genießt die, denn es ist bald vorbei damit. Heute noch nicht, zumindest nicht im Osten und Südosten, da bleibt es schön sommerlich heute. Ansonsten zieht sich's aber schon zu, mit teils schauerartigem Regen und einzelnen Gewittern, das Ganze bei Temperaturen zwischen 20 und 26 Grad. Ab morgen wird's kühler, da ist es auch in der Nordwesthälfte und im Norden grauer mit Schauern und einzelnen Gewittern und auch vom Süden bis in die Mitte Deutschlands viele Wolken und teils lang anhaltender Regen um 15 bis 21 Grad. Mittwoch auch höchstens 15 bis 21 Grad mit viel Grau und besonders am Alpenrand mit viel Regen.
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3: Na, ihr Nachtschwärmer. Willkommen zum Ego FM Soundcheck mit eurem Stubenhocker Julian. Ich gehe ja wirklich nicht mehr so oft aus, also eigentlich gar nicht. Und das ist auch okay. Ist halt gerade so eine Lebensphase, wo das nicht so gut reinpasst, aber ein bisschen Bock kriegt man dann doch. Vor allem, wenn man zum Beispiel den neuen Song von Army Warning hört. Eine Ode ans Ausgehen, Rausgehen und Ausbleiben. Klingt spaßig, so von der Ferne. Army Warning mit Ausgehen.

Ja, und wenn man dann doch mal ausgeht, und zwar richtig ausgeht, dann denkt man sich manchmal, ui, die Sonne geht schon auf. Die beiden Brüder Guy und Howard, die das Duo Disclosure bilden, erleben ihren ganz eigenen Sonnenaufgang, allerdings einen eher bittersüßen und introspektiven. Hat ja auch was sehr Nachdenkliches, diese Uhrzeit. Disclosure mit Sun Comes Up Tremendous.

So, und jetzt nochmal zurück zum Ausgehen. Wenn man es wirklich, wirklich richtig macht, dann denkt man sich auch manchmal vielleicht, ui, almost Monday. Die Band aus Sunny San Diego schwärmt hier vom Nacktbaden und da sag ich, nein, danke. Ich bin weder gerne nackig noch nass und schon gar nicht in der Öffentlichkeit oder in Gesellschaft. Aber ich stehe gern Schmiere, wenn ihr braucht. Ich spick auch nicht. So oft. Almost Monday mit Skinny D.

0: Das war der EGOFM Soundcheck für heute mit mir, Julian. Noch mehr neue Musik gibt's bei uns auf der Homepage, natürlich im laufenden Programm oder in der EGOFM Soundcheck Playlist auf Spotify. Wir hören uns, schöne Tage und
1: ich komm wieder, keine Frage.

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0: Arcade Fire mit The Suburbs hier bei Ego FM. Und habt ihr das mitbekommen? In einem Schönheitsranking sind die spanischen Männer auf Platz 1 weltweit. Gibt's unter meinen Hörern einen Pedro, Alejandro oder Alvaro? Ich hätte gern ein Bild. Nur weil, also nichts gegen meine deutschen Kollegen, aber es ist Montag und ich bin gerade aus dem Urlaub zurück und ich bräuchte einen kleinen Hingucker.
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2: Ich bin Moritz Einzel. Immer öfter wurden in den letzten Monaten an deutschen Flughäfen Drohnen gesichtet. Das führt zu rasant steigenden Kosten. Im vergangenen Jahr wurden 226 Drohnenvorfälle gemeldet, zeigt eine Analyse des Deutschen Zentrums für Luft- und Raumfahrt. Davon führten 116 zu Voll- und Teilsperrungen an 25 Flughäfen. Die Kosten für den Luftverkehr beliefen sich auf geschätzt 60 Millionen Euro. Wenn man die Folgekosten berücksichtigt, landen wir sogar bei bis zu 160 Millionen Euro Schaden. Für mehr Sicherheit an Bahnhöfen und in Zügen stattet die Bahn ihre Kundenbetreuer seit einigen Wochen mit Bodycams aus. Rund ein Drittel haben das freiwillige Angebot bislang in Anspruch genommen. Bis Jahresmitte will die Bahn eine Quote von 50% erreichen. Umfragen der Gewerkschaft EVG zeigen immer wieder, dass sich viele Zugbegleiter bei ihrer Arbeit nicht sicher fühlen. Das UN-Klimasekretariat warnt vor extremer Hitze bei der Fußball-WM in den USA, Mexiko und Kanada. Die WM 2026, das größte Turnier der Fußballgeschichte, werde in einer Zeit stattfinden, in der extreme Hitzewellen aufgrund des sich verschärfenden Klimawandels zunehmen, teilte das Sekretariat zu Beginn der Klimakonferenz in Bonn mit. Etwa jedes vierte Spiel werde bei gefährlicher Hitze ausgetragen. 3 Wochen nach dem tödlichen Hauseinsturz in Görlitz sind 2 mutmaßliche Buntmetalldiebe im Visier der Ermittlungen. Sie werden verdächtigt, auf der Suche nach Material, das zu Geld gemacht werden kann, Rohrleitungen in dem Gebäude beschädigt zu haben. Die Männer sitzen bereits wegen anderer Vorwürfe in U-Haft. Das Haus war wegen eines Gaslecks eingestürzt, 3 Menschen kamen ums Leben. Wer seinen Urlaub im Süden Europas plant, kann bei Übernachtungen und Restaurantbesuchen häufig sparen. Das zeigt ein Preisvergleich des Statistischen Bundesamts. Demnach zahlte man im April in Nordmazedonien im Schnitt nur halb so viel wie in Deutschland. In Bulgarien lagen die Hotel- und Gaststättenpreise 47% unter dem deutschen Wert. Auch Urlaubsländer wie Portugal und Spanien sind vergleichsweise günstig.
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0: Ja, ab heute Nachmittag hört's auf mit sommerlichen Gefühlen. War es erst schön sonnig, zieht es sich jetzt langsam zu. Erst im Westen, dann auch im Südwesten. Da hat sich Regen angekündigt, auch noch Gewitter im Osten und Südosten. Da bleibt's aber schön, auch mit viel blauem Himmel, Sonnenschein um 20 bis 26 Grad. Morgen am Dienstag ist es in der Nordwesthälfte und im Norden grauer mit Schauern und einzelnen Gewittern. Auch vom Süden bis in die Mitte Deutschlands viele Wolken und teils langer und dauernder Regen um 15 bis 21 Grad. 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
0: Tata, back aus dem Urlaub. Habt ihr mich vermisst? Manchmal ist es schon schade, dass wir keine Webcam haben. Die 12 Sommersprossen, die ich nach einer Woche Toskana mehr auf der Nase habe, hätte ich euch schon gern gezeigt. Seid ihr auch weg gewesen? Das schönste, wildeste Urlaubsbild zu mir bitte. Ich antworte dann mit einem Bild vom Sonnenuntergang am Meer. Da wurde selbst ich kurz romantisch. Also WhatsApp, Bild zu mir ins Studio 089 360 550 460. Ich erzähle euch auch gleich, womit wir durch die neue Woche surfen. Nach Kenny Hoopler und Jamiroquai, White Knuckle Ride, wartet, das macht überhaupt gar keinen Sinn. Was wirklich Sinn machen würde, wäre das hier. Peter Fox, gemeinsam mit Adriano Celentano, Toskana Fanboys.

0: der Kenny Hoopler gibt ein bisschen mehr Gas. How will I rest in peace if I'm buried by a highway? Und wie so hunderte kleine Postkarten kommen sie rein. Eure Urlaubsbilder, mal mit Bergen, mal mit Strand. Hier, Ego-FM-Hörer Fabian hat sich eingraben lassen im Sand. Nur die Hand mit Dosenbier schaut noch raus, sauber. Noch ein Bild von Ego-FM-Hörer Lucien in einer Hängematte im Wald. Schön. Und Cindy hat mir auch Bilder von einer Woche Segeln in Kroatien geschickt. Das ist stark. Von mir gibt's den cheesy Toskana Sonnenuntergang am Meer zurück. Und Lukas ist mittendrin in unserer neuen Themenwoche. Der hat mir ein Bild geschickt. Er auf dem Brett in den Wellen. Hang loose.
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0: Yep, ich stand schon echt oft auf dem Board und sagen wir es mal so, ich bin da schwer untalentiert. Ich schaue zu viel auf die Füße, nicht nach vorn. Ich paddel zu spät an, mach einfach alles falsch. Wer von euch surft und mag uns mit ein paar Tipps durch diese Woche begleiten? Bitte melden, wie gehabt, Studionummer 089 360 550 460, gern per WhatsApp. Gemeinsam geht's zu den besten Surfspots, zu den Rekorden und Profis, zum Beef an der Eisbachwelle. Ja, da geht's gleich schon hin und ja, zu dem wohl coolsten Sport der Weltgeschichte. Oder?
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0: Sonnenblümchen, Sunflower von Rex, Orange County, Egos. Wer hat die Macht über die Playlist im Auto? Wer verteilt die Gummibärchen an alle Mitfahrer? Und wer schreit immer nach der nächsten Pinkelpause? Der Mensch auf dem Beifahrersitz. Wir steigen ein, gleich nach Cosmo Sheldrake, gemeinsam mit Kasi und Antonius.
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0: Gewidmet Puck der Stubenfliege, The Fly hier von Cosmo Sheldrake.
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0: Und wer von euch stand schon bei Wind und Wetter nachts, Tag, Sommer, Winter im englischen Garten an der Eisbachwelle und hat den Surfern zugeschaut? Und wer hat mitgefiebert nach dem schlimmen Unfall, bei dem eine Surferin ums Leben kam und dann die Schließung der Welle? Wir surfen jetzt rein, mitten in den Eisbach, gemeinsam mit Kollege Felix und schauen uns den Wasserpegel an. Hi Felix.
4: Hello Elise.
0: In letzter Zeit ist ja die Eisbachwelle in München immer wieder im Zentrum gestanden der Diskussionen. Die läuft ja wieder, richtig?
4: Nach langem Hin und Her, ja. Die Schlagzeilen haben sich ja über ein Jahr lang überschlagen.
5: Die Eisbachwelle, Wahrzeichen Münchens, nur noch ein dünnes Rinnsal. Vor 2 Wochen verunglückt hier eine 33-jährige Surferin. Eine Woche später stirbt sie im Krankenhaus.
6: Die Eisbachwelle, der Herzschlag Münchens, ist verschwunden.
7: Wer surft so spät durch Nacht und Wind? Die Münchner Eisbachwelle ist wieder da, zumindest temporär.
4: Jetzt läuft alles wieder, ohne dass man irgendwas tun musste. Definitiv ist die Eisbachwelle ein wirklich legendärer Surfspot. Aber wir reisen die ganze Woche um die Welt zu legendären Wellen von Hawaii nach Portugal, Tahiti und Frankreich und nehmen euch da natürlich mit.
0: Und Surfen ist ja eigentlich auch ein eigenes und ganzes Lebensgefühl, ne?
4: Zumindest in der Popkultur. Egal ob in Filmen.
8: Hope you stick with it. Surfing's the source. It'll change your life. Swear to God.
4: Oder in der Musik mit Surfrock.
9: Everybody's got surfing USA.
4: Überall surfen, surfen, surfen. Wir schauen uns aber diese Woche auch unseren Musikliebling Jack Johnson an. Der war tatsächlich auf dem Weg zu einer Profikarriere im Surfen. Dann hat aber ein heftiger Unfall einen Strich durch die Rechnung gemacht. Wie er dann zum weltbekannten Musiker geworden ist, das zeigen wir euch. Und wir schauen natürlich noch auf ein paar andere bekannte Surfer. Sebastian Steudner zum Beispiel. Er ist einer der besten Big Wave Surfer der Welt. Und mit ihm wollen wir diese Woche auch noch eine Runde quatschen.
0: Ja, und so Profisurfer, da stellen sich ja viele wahrscheinlich so das absolute Traumleben vor, ne?
4: Ja, das ist vielleicht gar nicht so glamourös, wie man denkt, aber da werden wir auch einen genauen Blick drauf werfen. Was ist eigentlich die World Surf League? Warum hat erst letzte Woche ein Seelöwen-Wettbewerb massiv gestört? Und wie sieht eigentlich der Werdegang eines Profisurfers oder Surferin aus? Und dazu natürlich immer die Empfehlung, wir haben für euch extra eine Surf-Playlist mit Songs für Surf-Feeling pur. Könnt ihr mal auschecken.
0: Die findet ihr bei uns im Netz, egofm.de. Danke, Felix.
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0: behauptet, sie hätten sich damals 1999 geschämt, diesen Song beim Plattenlabel abzugeben, weil der einfach zu offensichtlich ein Pop-Hit werden würde. First World Problems hier bei Smash Mouth mit All Star. Wir haben keine Probleme, nur Wünsche. Kollege Markus Kafka und ich, wir hätten gern von euch Songvorschläge, um damit seine Sendung zu füllen. Sonntags 9 bis 11, Countdown 25, diesmal mit dem Thema Schwarz-Weiß. Markus, warum?
1: Ich wollte ja eh schon lange mal was über Farben machen, gibt es ja auch zig Songs und dann bin ich mal so in die Vorrecherche gegangen und habe gesehen, dass es allein zu Schwarz und Weiß schon unfassbar viele Songs gibt. Und zu Schwarz ungefähr doppelt so viele wie zu Weiß. Kommt mir sehr entgegen, weil ich meine, guck mich an, ich habe jetzt wieder was Schwarzes an und trage eigentlich 90%, oder sagen wir 95% meines Daseins schwarze Klamotten. Meine Kleiderstange, da hängt ein einziges weißes T-Shirt, drei graue, drei blaue, sonst nur schwarze.
0: Oh, zig Songs, sagst du, Markus. Mir fällt Michael Jackson Black or White ein und White Tiger von Izzy Bizou. Oh doch. So langsam füllt sich mein Hirn. Songs zum Thema Schwarz-Weiß. Bitte ASAP zu Markus. Die E-Mail-Adresse lautet countdown25@egofm.de. Und Deni hat sicher noch keine auf dem Schirm. White Light von Waterstrider. Oder?

0: von Fuckers Butterflies. Und eine dicke Musikstrecke liegt vor uns, unter anderem mit Shout Out Loud, Satellite Stories, Jamiroquai und einem Titel ganz neu von The Teenagers, gewidmet den Freunden, die man automatisch mitverliert, wenn man sich von der Freundin trennt.
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0: schön reingetapst hier in die Falle, The Trap von den Satellite Stories. Und nur mal kurz eine Frage so vorweg. Redet eigentlich noch irgendwer über die Epstein Files oder war alles Weitere um Trump herum so weird, dass das aus unserem Gedächtnis gelöscht wurde? Ich frag nur und möchte behaupten, dass die in den Nachrichten auch nicht mehr vorkommen. Oder?
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2: Ich bin Moritz Einzel. Greenpeace setzt ein Signal für ein Tempolimit auf deutschen Autobahnen. Aktivisten haben heute früh an Grenzübergängen Verkehrsschilder mit 100 km/h Aufklebern überklebt. Die Organisation sieht darin eine Antwort auf die aktuelle Treibstoffkrise. Claudia Wächter berichtet.
3: Viele Autofahrer staunen, gucken vielleicht zweimal hin. Statt der Richtgeschwindigkeit 130 steht da nun nämlich 100. Dutzende Schilder haben die Greenpeace-Leute heute überklebt in aller Herrgottsfrühe. Der Tankrabatt als Lösung gegen hohe Spritpreise sei eine fossile Scheinlösung, sagen sie. Ihre Devise: Tempo runter und Sprit sparen.
2: Nach einem großflächigen Stromausfall in Reutlingen gibt es Anzeichen für Brandstiftung in einem Umspannwerk. Es seien 3 Brandstellen gefunden worden. Außerdem seien der Zaun und das Gelände vor der Anlage beschädigt, sagte ein Sprecher von Netze BW. Das Landeskriminalamt Baden-Württemberg ermittelt. 4 deutsche Friedensforschungsinstitute warnen davor, dass die regelbasierte Weltordnung zerfällt. Bei der Vorstellung des sogenannten Friedensgutachtens 2026 heißt es, Demokratien stünden weltweit unter Druck. Sowohl ihre Zahl als auch ihre Qualität nehme weltweit ab. Laut dem Gutachten befinden sich zudem die Vereinten Nationen in einer tiefen Krise, vor allem weil rivalisierende Großmächte sich gegenseitig blockieren. Nach 9 Angriffen hat US-Präsident Trump Iran und Israel aufgefordert, die Attacken sofort einzustellen. Beide Seiten müssten unverzüglich aufhören zu schießen, schrieb Trump bei Truth Social. Der Iran hatte zuvor wieder Israel angegriffen, erstmals seit Inkrafttreten der zwischen Washington und Teheran vereinbarten Waffenruhe. Israel flog Gegenangriffe. Wer seinen Urlaub im Süden Europas plant, kann bei Übernachtungen und Restaurantbesuchen häufig sparen. Das zeigt ein Preisvergleich des Statistischen Bundesamts. Demnach lagen die Hotel- und Gaststättenpreise etwa in Bulgarien 47% unter denen in Deutschland. Auch Urlaubsländer wie Portugal und Spanien sind vergleichsweise günstig. Deutlich teurer wird es für Urlauber dagegen im Norden Europas.
0: Danke dir.
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0: Ich möchte munkeln, dass ihr ab morgen keine Sonnencreme mehr braucht. Aber ist nur so eine Vermutung. Also jetzt zieht es sich schon zu im Westen und Südwesten. Nur im Osten und Südosten Deutschlands bleibt es heute noch schön mit viel blauem Himmel und Sonnenschein und auch noch bei schönen warmen 20 bis 26 Grad. Ab morgen nur noch höchstens 21 Grad. Dafür viele Wolken, Regen, Gewitter und das hält sich auch bis inklusive Mittwoch.
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0: Leute, dieser Hype mit dem selbstgemachten Sauerteigbrot, ne, der geht mir ja schon länger auf den Keks. Eine Zeit lang musste das ja jeder auf Social Media machen. Aber das hier geht mir auch jetzt eine Spur zu weit. Forscher aus Italien backen gerade Sauerteigbrot mit Hefe aus Ötzis Darm. Die haben in dem gefrorenen Körper aktive Mikroorganismen gefunden und 5300 Jahre nach Ötzis Tod backen jetzt daraus ein Sauerteigbrot. Und ja, ich teste ja vieles, aber ich will das nicht probieren. Nein, danke. Übrigens, danach steht Bier auf der Liste. Hopfenschorle aus Ötzis Darm. Nom, nom, nom, nom, nom, nom.

von Better Off. Ich habe übrigens in der letzten Woche auch eine neue freigeschaltet. Eine neue Angst vor Seeigelstacheln im Fuß. Been there, done that. Ist nicht schön. Aber seitdem habe ich im Urlaub am Meer immer ein Skalpell mit im Gepäck. Hilft aber nicht bei den ganzen giftigen Tieren aus ihrer Heimat. Pamela, ein Duo aus Australien, sieht aus und klingt wie eine Mischung aus Angus und Julia Stone und Lola Marsh. Und ich habe noch nicht herausgefunden, ob das jetzt Geschwister, ein Paar oder wirklich nur Bandkollegen sind. Ist auch egal. Der Sound taugt. Better Than Before, ganz neu von Pamela.

0: so.
1: Everything is borrowed, the streets, kennen wir schon. Und das hier, das ist ein Witz, oder? Wusstet ihr, wie alt Wombats werden, diese pummeligen kleinen Süßmäuse mit dem Panzerarsch und der Würfelkacke? Ich sag's euch, 37. Gerade hat ein Wombat in einem japanischen Zoo seinen 37. Geburtstag gefeiert und ja, man soll die Feste feiern, wie sie fallen. Also gibt's für den Wombat-Opa gleich die hier. The Wombats mit Let's Dance to Joy Division. Das war naheliegend, oder? Let's Dance to Joy Division and celebrate the irony. 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

0: kennen wir alle. Ritual Union von Little Dragon. Aber wissen wir auch alle, worum es hier geht? Drummer Eric hat uns besucht und erzählt.
1: We're trying to describe all the different sides of being in love and being in a relationship. And, you know, it's both very good and magic and kind of tough.
0: Ja, die Ups and Downs einer Beziehung. Love Songs. Mal kurz beiseite geschoben. Lass uns mal peinlich werden. Wer bekommt noch heiße Ohren bei diesem Sound hier? Der Harlem Shake. Vor 13 Jahren hat der Track ein weltweites Abzappeln hervorgerufen. Unzählige Videos von zappelnden Menschen. Er wird sich nie wieder aus dem musikalischen Kollektivgedächtnis löschen lassen. Wer ist schuld? DJ und Produzent Bauer, aka Harris Bauer Rodriguez aus Brooklyn. Hier ist ein neuer Titel von ihm. Wird sicher nicht mehr so zum Internetphänomen wie der Harlem Shake. Und ich finde alles gut daran. Better von Bauer für euch.

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wenn man leicht powackelnd hinter dem Mikrofon steht und sich denkt, oh schade, schon vorbei, dann weiß man, dass es gut war. Und man errät nie, wer hier dahinter steckt, hinter Ticket. Das sind nämlich Sepalot vom Blumentopf gewesen und Musiker Angela Aus. Okay, der Titel wäre jetzt auch nicht neu. Ich finde aber, dass die zweimal wieder was gemeinsam produzieren könnten. Der nächste, der hat auch schon einen Bart, aber der ist jetzt mal für alle, die noch ihren Kater vom Rock am Ring-Wochenende aus, ja, leiden müssen. Wer von euch war denn da? Schickt mal einen Festivalbericht. Ich nehme euch dafür auch ab 3 mit zu einem meiner Lieblingsfestivals. Mitten im Wald, an einem Stausee zwischen Baum und Borke, Fuchs und Hase und ja, Pilzen, die man am besten nicht essen sollte. Aber erstmal ein bisschen Rock. Fight for your right. Die Beastie Boys. Für euch.

0: zeitweise wie so ein Uhu aus dem Sauerland. A$AP Rocky ist es aber gewesen mit Sundress. Und Egos, ich will ja nicht behaupten, dass ich schnell rede, aber ich habe noch eine Menge Zeit bis zu den Nachrichten. Bedeutet, ich spiele euch umso mehr Titel. 6, um genau zu sein. Das ist Rekord. Einer von der hier. Von Vince Staples, ganz neu. 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
1: Holly Humble.

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0: Chat hier mit dem Rose Garden. Habt ihr es mitbekommen? Botswana stärkt die Rechte der LGBTIQ+-Community und hat diskriminierende Paragraphen aus dem Gesetz gestrichen. Homosexualität ist jetzt offiziell legal. So viel zu den Good News. Die anderen bekommt ihr jetzt.
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2: Ich bin Moritz Einzel. Deutlich weniger Studierende als noch vor 2 Jahren gehen sicher davon aus, im Anschluss an ihr Studium zügig einen passenden Job zu finden. Das geht aus einer Umfrage der Beratungsgesellschaft EY hervor. Rund 39% rechnen sicher mit einem raschen Berufseinstieg. Vor 2 Jahren waren es noch mehr als 50% der Befragten. Wichtigster Faktor bei der Arbeitgeberwahl ist derzeit die Jobsicherheit. Egal ob Kurztrip oder ausgedehnter Sommerurlaub, günstiger kommt man mit Reisen Richtung Südeuropa weg. Nach aktuellen Zahlen des Statistischen Bundesamtes sind Hotel und der Besuch im Restaurant dort teilweise sogar um die Hälfte günstiger als bei uns. Mehr von Ronny Thorau.
3: Also am günstigsten übernachtet und speist man in den südeuropäischen Ländern Nordmazedonien und Bulgarien. Da liegen die Preise im Schnitt bei der Hälfte nur im Vergleich zu Deutschland. Rund ein Drittel auch spart man in Portugal und immerhin auch noch rund ein Fünftel in Spanien, Malta, Zypern und Griechenland.
2: Bei einem schweren Erdbeben auf der philippinischen Insel Mindanao sind nach Angaben des Zivilschutzes mindestens 32 Menschen ums Leben gekommen. Rund 130 weitere wurden verletzt. Mehrere Menschen werden noch vermisst. Zwischenzeitliche Tsunami-Warnungen wurden wieder aufgehoben. Nach den gegenseitigen Angriffen des Iran und Israels hat US-Präsident Trump beide Seiten zur Mäßigung aufgerufen. Auf seiner Plattform Truth Social schrieb Trump, Israel und der Iran müssten unverzüglich aufhören zu schießen. Israel hatte neue Raketenangriffe aus dem Iran gemeldet und in der Nacht auch mit Beschuss reagiert. Der Iran erklärte die Angriffe inzwischen für beendet. Nach einem großflächigen Stromausfall im baden-württembergischen Reutlingen gibt es nach Angaben des Netzbetreibers Anzeichen für eine Brandstiftung in einem Umspannwerk. Es seien 3 Brandstellen und Beschädigungen am Zaun und auf dem Gelände des Werks gefunden worden. Zwischenzeitlich waren 20.000 Menschen ohne Strom.
0: Danke, Moritz.
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0: Leute, ab heute Nachmittag, also im späteren Nachmittag, da hört es auf mit sommerlich. Also zumindest scheint noch die Sonne. Es gibt auch noch viel blauen Himmel im Osten, Südosten. Ansonsten aber zieht sich's richtig zu und da hat sich einiges angekündigt. Schauerartiger Regen, einzelne Gewitter, das bei immer noch warmen 20 bis 26 Grad, morgen nicht mehr. Morgen am Dienstag ist es in der Nordwesthälfte und im Norden grauer mit Schauern und einzelnen Gewittern. Auch vom Süden bis in die Mitte Deutschlands viele Wolken und teils lang andauernder Regen um nur noch 15 bis 21 Grad. Aktuell messen wir 22 Grad in Hamburg, 23 in Köln, 25 aktuell in Frankfurt und 27 Grad messen wir in München.
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0: Oh, ich hab's verpasst. Ich hab die Nacktwanderung gestern in Freiburg verpasst. Wer von euch war dabei? Eine Demo-Nacktwanderung. Die Veranstalter sagen, ein Zeichen für Natürlichkeit, Selbstbestimmung, Freiheit und Toleranz. Wandert man dann wirklich nackig, aber so mit Rucksack und Wanderschuhen durch die Gegend? Ich habe Fragen. Ihr bekommt Spoon, The Way We Get By. 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

So nüchtern, ganz ohne Promille, sober von Lord, heute am Was-willst-du-trinken-Tag? Die Antwort ist immer, egal was, Hauptsache stay hydrated. Aber man will ja auch nicht nur Wasser in sich reinkippen, ne? Und manchmal ist ja auch Freitag, habe ich mir sagen lassen. Das passiert so einmal die Woche und da mixen sich Hoffmann und Kollmann, also der Dominik und meine Wenigkeit, immer gerne ein kleines Schörlchen mit Umdrehung. Was ist denn dieses Jahr Trend? Der Sommertrend Drink 2026. Ich habe für euch nachgeschaut. Ist, hier steht's, der Peach Perfect Spritz. Ah, Moment, vom Namen her so eine Anlehnung an den Film Pitch Perfect. Jetzt habe ich es verstanden. Und der wird gemixt mit, Obacht, das klingt spannend, Pfirsichlikör, Zitronensaft, Sprudelwasser und ein Schuss Himbeersirup. Garniert mit frischen Beeren. Hier steht noch, ist leicht pastellrosa und extrem fruchtig. Okay, alles klar. Und weil nicht jeder Alkohol trinken muss, hier noch die promillefreie Version mit Shrubs. Das sind Shrubs, fruchtig-säuerliche Essigsirupe, zum Beispiel Lavendel, Himbeer oder Rosmarin-Zitrone gemixt mit Soda und Eis. Das klingt auch ganz geil. Was kommt bei euch diesen Sommer ins Glas? Gemeinsam anstoßen, immer freitags ab 4 mit dem Dampfer der guten Laune, ist klar, ne? 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

0: zum letzten Ton. Den mag ich, der ist neu von den Crew Colors. Come through. Gleich kommt Kollegin Gloria reingerauscht. Die hat immer lustige Leute im Gepäck. Wen sie jetzt wieder von unseren Indie-Stars und Sternchen getroffen hat, verrät sie gleich nach Boxed In und Swimming Pool. 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

0: Genau.
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0: Das war ein Boxen mit Foot of the Hill. Und wenn sich unsere Indie-Stars und Sternchen die Klinke in die Hand drücken, kann es nur eins bedeuten, es ist wieder Zeit für einen Blick hinter die Kulissen, hinter die große Bühne.
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0: Yes, und die ist gerade bei mir im Studio. Hallo Gloria, grüß
2: hello,
0: dich.
2: Hallo,
0: wir freuen uns auf jeden Fall auf ein Interview, was man sich anhören kann. Und zwar mit Jungs, die bald auch live bei uns sind. Beziehungsweise
2: so ist es.
0: Auf der großen Bühne, auf einer ganz besonderen. Aber lass uns erstmal von vorne anfangen. Ego FM Backstage mit
2: Royal Otis.
0: Genau, das Duo aus Australien, eine Band, die wir jetzt auch schon eine Weile hier spielen bei Ego FM, aber es ist, scheint, dass auch der Mainstream jetzt langsam von ihnen mitbekommen hat. Zumindest auch zum Beispiel in Amerika, da sind sie jetzt auch gerade schon richtig groß, haben im April beim Coachella Festival gespielt. Also ja, die Bühnen, die wurden immer größer in der letzten Zeit für Royal Otis. Und trotzdem sind sie uns treu geblieben, kommen dich immer gerne besuchen. Und da habt ihr auch ein bisschen über einen Gig gesprochen, der noch kommt. Man kann davon erzählen. Und zwar am 17.06. kommen Royal Otis nach Kufstein.
2: Genau, auf die Festung Kufstein. Also das ist wirklich so eine mittelalterliche Burg, ganz besondere Location. Ja, und irgendwie fand ich das total witzig, habe die Band drauf angesprochen, die wussten das tatsächlich überhaupt nicht. Und dann habe ich gesagt, habt ihr da mal auf die Website geschaut? Da sind ja auch ganz viele so Ritter abgebildet und der eine, der sieht tatsächlich ein bisschen ähnlich aus wie Otis.
3: Otis is a knight. He would be the most gentle knight ever. He'd be like the stable boy. He'd just be like looking after the horses in the stables.
0: Ob sie sich trotzdem das Ritterkostüm anziehen werden am 17.06. in Kufstein. Ihr könnt das selber mal, ja, ihr könnt live dabei sein. Und morgen gibt's auch noch die Tickets. Morgen früh bei Kollegin Lola.
2: So ist es. Also da auf jeden Fall einschalten. Und ihr könnt euch das ganze Interview mit Royal Otis auch nochmal in der EgoFM Mediathek anhören. Findet ihr auf egofm.de.
0: Bei mir gibt es auch noch einen Titel oben drauf. Royal Otis, Oysters in my Pocket. Danke, Gloria.
2: Gerne.

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0: In the waiting line hier von Zero Seven. Warten ist eigentlich auch voll das gute Stichwort, denn ich habe noch nie so lang freiwillig gewartet wie beim Surfen. Auf dem Brett sitzend im kalten Meer. Und dann, wann kommt sie denn? Die perfekte Welle. Wo lässt sich denn am besten warten?
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2: In den 50er Jahren wird Surfen weltweit bekannt. Da machen es die UreinwohnerInnen Polynesiens wohl schon einige tausend Jahre lang. In den 70ern wird das Surfen zum Massensport. Aber erst in den 90ern kommt das Surfen auch in Europa an. Entlang der Atlantikküste gibt es einige hervorragende Wellen. Bekannt sind besonders die in Portugal und Spanien, weltberühmt die portugiesische Riesenwelle bei Nazaré. Am Fuß Frankreichs, kurz vor der Grenze Spaniens aber, liegt eine lang unterschätzte, kostbare Surfperle, Bellhara Perdin. Erst 2002 reitet sie ein Surfer zum ersten Mal. Etwa 15 Meter unter der Wasseroberfläche liegt hier eine grasbewachsene Sandbank. Bellhara ist baskisch für Gras. Die Seefahrer fürchten, denn früher liefen hier oft Schiffe auf. Inzwischen haben die aber den SurferInnen das Feld überlassen, denn die Sandbank sorgt für eine wunderschöne Riesenwelle. Um die 20 Meter hoch, allerdings nur bei besten Bedingungen. In manchen Jahren bricht Bellhara überhaupt nicht. Die perfekte Bellhara-Welle müssen SurferInnen jagen. Sie ist einige hundert Meter vom Ufer entfernt und nur mit dem Schiff oder Jetski zu erreichen. Wenn aber alles stimmt, dann ist Bellhara ein Traum. Die Wellen brechen hier riesig, schräg und unberechenbar. Nervenkitzel und Herausforderung für die Weltspitze. Richtig berühmt wird Bellhara erst 2013, als Gauthier Garin hier den Surf-Oscar gewinnt. Den Award für die größte in diesem Jahr gesurfte Welle, die höchste Auszeichnung im Surfsport. Seitdem hat die ganze Szene Bellhara auf dem Schirm. Diese besondere Welle erinnert die SportlerInnen immer wieder daran, dass die perfekte Welle manchmal alle Strapazen wert ist.
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0: vor drei haben wir es gleich.
1: Und gleich gibt es ganz viel Musik. Unter anderem auch von einer Band, die waren gerade mit den Viagra Boys auf Tour und hauen im neuen Musikvideo ihre Köpfe gegen Heizkörper. Man muss nicht alles verstehen, aber gleich gibt es sie in der Musikstrecke. Get Down Services mit Crisps.
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1: Get on services mit Chris. Habt ihr das eigentlich mitbekommen? Laut Studien haben Menschen, die öfter mal ein Nickerchen machen, ein größeres Gehirn. Ich weiß nicht, ob mir gleich die Schädeldecke platzt, aber in den letzten 10 Minuten lag ich auf der Studio-Couch.
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3: Ich bin Moritz Einzel. Noch nie wurde das Hilfetelefon Gewalt gegen Frauen so oft in Anspruch genommen wie letztes Jahr. Laut dem Bundesamt für Familie und zivilgesellschaftliche Angelegenheiten gab es fast 70.000 Anrufe. Pro Tag waren es im Schnitt 190 Beratungen, die meisten wegen häuslicher Gewalt. Das Hilfetelefon Gewalt gegen Frauen ist rund um die Uhr erreichbar, kostenlos und anonym. Nach dem Brand in einem Umspannwerk sind in Reutlingen noch immer tausende Haushalte ohne Strom. Gleichzeitig laufen die Ermittlungen auf Hochtouren. Ob hinter dem Feuer ein technischer Defekt oder doch Brandstiftung steckt, ist weiter unklar. Zoe Tassovali berichtet.
4: Also am günstigsten übernachtet und speist man in den südeuropäischen Ländern Nordmazedonien und Bulgarien. Da liegen die Preise im Schnitt bei der Hälfte nur im Vergleich zu Deutschland. Und ein Drittel auch spart man in Portugal und immerhin auch noch rund ein Fünftel in Spanien, Malta, Zypern und Griechenland. Eher teurer in Südeuropa sind Kroatien und Italien, aber auch da spart man bei Hotels und Restaurants immer noch ein paar Prozent im Vergleich zu Deutschland.
3: Obwohl die Arbeitslosigkeit in Deutschland seit Jahren größer wird, waren in den ersten 3 Monaten des Jahres über 1 Million Stellen unbesetzt. Das zeigen Daten des Instituts für Arbeitsmarkt- und Berufsforschung. Ein Problem sei, dass viele Stellen eine abgeschlossene Ausbildung voraussetzen, die Jobsuchende oft nicht haben. Die Vereinten Nationen nehmen im Kampf gegen den Klimawandel eine unverzichtbare Rolle ein. Das hat Umweltminister Schneider vor einer Klimakonferenz in Bonn gesagt. Während an vielen Stellen der Welt Konflikte zunehmen, arbeiteten Staaten unter dem Dach der UN weiter an gemeinsamen Antworten auf die Klimakrise. Das sei keine Selbstverständlichkeit. Die Konferenz in Bonn soll die nächste Weltklimakonferenz in Antalya vorbereiten. Noch gut 3 Wochen gilt der Tankrabatt, der Autofahrerinnen und Autofahrer entlasten soll. Laut dem IFO-Institut geben die Mineralölkonzerne den Rabatt auch zum Großteil an die Verbraucher weiter. Aber Pendlern mit niedrigem Einkommen hilft der Tankrabatt wohl nicht wirklich, obwohl die Unterstützung am ehesten bräuchten.
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1: Egos, wenn ihr noch ein paar sommerliche Gefühle habt, dann genießt die, denn es ist bald vorbei damit. Heute noch nicht, zumindest nicht im Osten und Südosten. Da bleibt es schön sommerlich heute. Ansonsten zieht sich's aber schon zu mit teils schauerartigem Regen und einzelnen Gewittern. Das Ganze bei Temperaturen zwischen 20 und 26 Grad. Ab morgen wird's kühler. Da ist es auch in der Nordwesthälfte und im Norden grauer mit Schauern und einzelnen Gewittern und auch vom Süden bis in die Mitte Deutschlands viele Wolken und teils lang anhaltender Regen um 15 bis 21 Grad. Mittwoch auch höchstens 15 bis 21 Grad mit viel Grau und besonders am Alpenrand mit viel Regen.
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1: Wow, stark. Habt ihr das mitbekommen? Metallica hat seine Fans ausbluten lassen. Im positivsten Sinne. Die Band hat nämlich eine Aktion mit dem DRK gestartet, mit dem Deutschen Roten Kreuz. Und auf Konzerten konnten Fans Blut spenden. Insgesamt 10.000 haben sich im Mai die Nadel gegeben. Das ist echt stark. Wir bleiben rockig mit viel Herzblut. News für euch mit dem neuen Cryogen.

After all. Von Maximo Park Books from Boxes. Heute am 8. Juni. Ist übrigens Tag des Meeres und ich finde, wir könnten uns ein bisschen Meeresbrise gönnen. Schön. Mal so am Strand zu sitzen. Die Möwen kreisen um die Touris mit den Pommes in der Hand. Da hinten strandet schon wieder ein Wal und eine fette Welle spült euch Sand in die Bikini-Buchse. Toll. Ich versuche mir das nur so schlecht zu reden, weil ich jetzt auch lieber am Meer wäre. Ich habe dafür jetzt auch den unromantischsten und unidyllischsten Titel gefunden. Danke an Calvin Harris und The Girls. 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

0: Egos, pst, hört ihr das? So idyllisch. Im Odenwald. Da hinten ein Kuckuck. Da vorne ein Fuchs. Im See schwimmen die Karpfen und da hinten... Oh, ein Schmetterling.
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0: 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Die Elektropop-Schotten? Churches hier mit Lies? Egal. 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
0: Also, ich mag's ja immer gern etwas kleiner, persönlicher und kuscheliger. 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

0: 2 Wochen im Urlaub und schon hat man nur noch neue Songs um die Ohren, wie diesen hier von Genesis Owusu, Running Out of Time. Ach, Licky Lee, die schwedische Popkönigin, hat neue Songs und wir kennen sie alle, die Licky, ob Festzelt oder romantische Verlobungsparty. Und nun liegt hier vor mir ein neuer Titel, der trägt den Namen Happy Now. Worum geht's? Licky Lee erzählt selbst.
1: Happy Now came almost like a fever dream, very intuitive, very open-ended. So it's hard for me to even fully describe the lyrics. It's more subliminal. The production is quite intense. There's a lot of drums, strings, energy.
0: Der Fiebertraum, den man irgendwie gar nicht begreifen und beschreiben kann. Spannend. Ich höre den jetzt auch zum ersten Mal. Happy Now von Licky Lee.

0: vor vier ist es schon und für mich fühlt es sich auf jeden Fall so an, als wäre ich nie weg gewesen. Es war mir mit euch ein inneres Koffer auspacken. Ich freue mich morgen wieder auf euch um 12 dann mit mir. Ich gebe ab mit Kollegin Gloria. Macht's gut. Tschüss, bye bye, ihr süßen Menschen.
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0: Neu auf Ego FM aus Paris und Stockholm. Generation and Young Lean mit Storm 2.
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0: muss ich noch zu Ende laufen lassen. Red Eyes von The War on Drugs hier bei Ego FM mit seinen 4,5 Minuten. Deswegen gehen wir jetzt auch leicht verspätet in die News. Moritz hat alle Headlines für euch.
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2: Ich bin Moritz Einzel. Obwohl die Arbeitslosigkeit in Deutschland seit Jahren größer wird, waren im ersten Quartal bundesweit mehr als 1 Million Arbeitsplätze unbesetzt. Das geht aus der jüngsten Stellenerhebung des Instituts für Arbeitsmarkt- und Berufsforschung in Nürnberg hervor. Fabian Schaffer berichtet.
3: Bundesweit waren im ersten Quartal mehr als 1,1 Millionen Arbeitsplätze unbesetzt. Das sind zwar etwas weniger als Ende vergangenen Jahres, die Zahl bleibt aber hoch. Gleichzeitig kommen aktuell auf jede offene Stelle 264 Arbeitslose. Das Problem, häufig passen die Anforderungen der Unternehmen nicht zu den Qualifikationen der Arbeitssuchenden. Besonders deutlich wird das bei Jobs ohne Ausbildungsabschluss.
2: Die Bahn will für mehr Sicherheit für ihre Mitarbeitenden sorgen. Ab Juli gibt's zum Beispiel einen Testlauf mit stichfesten Schutzwesten. Außerdem können die Beschäftigten mit Kundenkontakt Bodycams tragen, wenn sie wollen. Und die Bahn plant, KI-gestützte Echtzeitauswertung von Kameraaufnahmen in Zügen einzuführen. So sollen Konflikte früher erkannt werden. Während seines Spanien-Besuchs hat sich Papst Leo XIV. Zum heiklen Thema Missbrauch in der katholischen Kirche geäußert. Bei einem Treffen mit spanischen Bischöfen sagte der Papst, die Kirche müsse auf diese Plage mit Zuhören, Wahrheit, Gerechtigkeit und Wiedergutmachung antworten. Leo warb für Prävention und eine Kultur der Fürsorge. Bundespräsident Steinmeier hat die Bedeutung von Kunst und Kultur für die Demokratie betont. Kunst sei kein Luxus, sondern essentieller Teil der demokratischen Debatte, sagte Steinmeier zur Eröffnung einer Ausstellung im Schloss Bellevue. Anfang Juli wird der Amtssitz des Bundespräsidenten für mehrjährige Sanierungsarbeiten geschlossen. Den FC Liverpool coachte er unter anderem zur englischen Meisterschaft und zum Champions-League-Triumph. Jetzt hat Ex-Liverpool-Trainer Jürgen Klopp einen Orden des britischen Königshauses erhalten. Klopp wurde ehrenhalber zum Commander of the Most Excellent Order of the British Empire ernannt. Die Auszeichnung ist knapp unter dem Ritterschlag angesiedelt.
0: Danke dir.
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0: Es ist warm jetzt am Nachmittag, zwar vielerorts auch bewölkt, aber die Sonne, die zeigt sich heute bis zum Abend hier und da. Vor allem im Süden ist es heute heiß, bis 29 Grad die Höchstwerte. Aktuell messen wir 27 Grad in München und 26 Grad in Stuttgart. Weiter Richtung Norden, da ist es ein wenig kühler, 23 Grad aktuell in Hamburg gemessen. Morgen am Dienstag, da fällt dann im Süden und Osten gebietsweise Regen. Auch im Nordwesten sind Schauer und Gewitter unterwegs. Dazwischen zeigt sich auch häufiger die Sonne und es sind aber auch ein paar Wolken mit dabei. Es wird weniger heiß werden bei Höchstwerten morgen zwischen 15 bis 22 Grad Spitze.
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0: 4:04 an diesem Montagnachmittag. Rein geht's in eine neue Woche und das bedeutet auch ein neues Album der Woche. Damit wird's Dancy mit dem Hamburger Duo Digitalism. Wir hören rein ins neue Album in dieser Stunde. Außerdem sinnieren wir noch etwas. Das vergangene Wochenende war nämlich Festivalwochenende, zum Beispiel beim Primavera Sound Festival in Barcelona. Mein ganzer Social Media Feed war voll davon, unter anderem auch voll mit dem Auftritt der Gorillas. Und von denen hören wir jetzt Musik mit Feel Good Inc. hier bei Ego FM.

Neu bei Ego FM, Wessia Project mit Bleeding Goats. Ja, was machen eigentlich Matzen? Vielleicht habt ihr euch das ja auch schon mal gefragt. Band aktiv seit 2004, also mitten in den Nullerjahren. Und da kommt auch ganz viel Musik her, die wir mit Matzen verbinden. Aber Matzen gibt's immer noch oder wieder, um besser zu sagen. Und sie gehen in diesem Sommer auf große Tour. Denn sie haben neue Musik. Ja, wie klingen Matzen eigentlich 2026? Wir hören mal rein.

Achterbahn von Madsen. Tourtermine haben sie eben angekündigt. Sie kommen auch in eure Nähe sicherlich. Check mal alle Termine auf den Kanälen der Band. Und jetzt hören wir was von Madsen. Klassiker Die Perfektion bei Ego FM.

0: Aus dem Jahr 2005, die Perfektion von Matzen hier bei Ego FM. Habt ihr auch so das Gefühl, dass die Nullerjahre gerade so ein richtig krasses Revival erleben?
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0: Ich habe das Gefühl schon, denn eine weitere Band, die 2007 ihr Debütalbum veröffentlicht hat, ist wieder da mit neuer Musik und sie haben ein neues Album, das wir so großartig finden, dass wir es zu unserem Album der Woche gekürt haben. Wir hören gleich rein in dieser Stunde in neue Musik von Digitalism.
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0: Big Pig mit Feels Right. Was sich gerade für uns sehr richtig anfühlt, ist dieses neue Album.
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0: Es ist zwar manchmal nicht so einfach, in den Zeiten, in denen wir leben, optimistisch zu bleiben. Aber irgendwie schaffen wir es vielleicht doch, zumindest mit der Hilfe von Digitalism, dem Duo aus Hamburg. 2007 erschien ihr allererstes Album Idealism und jetzt sind sie eben mit Optimism zurück. Und so klingt die Platte im Schnelldurchlauf.

2007 ist lange her und das Duo aus Hamburg ist mittlerweile ein eingespieltes Team. Sie spielen Shows auf der ganzen Welt, jetzt gerade Anfang Juni zum Beispiel auch in Mexico City. Und im Oktober sind sie dann auch mit dem neuen Album auf Tour. Unser Album der Woche von Digitalism aus Hamburg. Wir hören einen Track aus dem neuen Album Optimism. Das sind Digitalism mit Golden.

0: Kevin Morby mit Badlands war auch zuletzt unser Album der Woche mit seinem Album. Hier bei Ego FM. Neue Woche, es geht auch um ein neues Thema.
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0: Er kann's, zumindest ein bisschen. Kollege Felix, jetzt bei mir im Studio. Hallo Felix.
4: Hello Gloria.
0: Surfen, das ist, glaube ich, für viele so eine Traumvorstellung. Am Meer abhängen mit einem Surfbrett unterm Arm und einem Neoprenanzug vielleicht, ja. Aber es muss auch nicht immer gleich am Meer sein. In letzter Zeit ist ja die Eisbachwelle in München immer wieder viel in der Diskussion gewesen. Jetzt läuft's ja wieder, richtig Felix?
4: Nach langem Hin und Her, ja. Die Schlagzeilen haben sich ja über ein Jahr lang überschlagen.
5: Die Eisbachwelle, Wahrzeichen Münchens, nur noch ein dünnes Rinnsal. Vor 2 Wochen verunglückt hier eine 33-jährige Surferin. Eine Woche später stirbt sie im Krankenhaus.
6: Die Eisbachwelle, der Herzschlag Münchens, ist verschwunden.
7: Wer surft so spät durch Nacht und Wind? Die Münchner Eisbachwelle ist wieder da, zumindest temporär.
4: Jetzt läuft alles wieder, ohne dass man irgendwas tun musste. Definitiv ist die Eisbachwelle ein wirklich legendärer Surfspot. Aber wir reisen die ganze Woche um die Welt zu legendären Wellen von Hawaii nach Portugal, Tahiti und Frankreich und nehmen euch da natürlich mit.
0: Yes, denn Surfen ist ja nicht nur Sport, Surfen ist ja eigentlich auch ein ganzes Lebensgefühl, oder?
4: Zumindest in der Popkultur, egal ob in Filmen.
8: Hope you stick with it. Surfing's the source. It'll change your life, I swear to God.
4: Oder in der Musik mit Surfrock. Überall surfen, surfen, surfen. Wir schauen uns aber diese Woche auch unseren Musikliebling Jack Johnson an. Der war tatsächlich auf dem Weg zu einer Profikarriere im Surfen. Ja. Dann hat aber ein heftiger Unfall einen Strich durch die Rechnung gemacht. Wie er dann zum weltbekannten Musiker geworden ist, das zeigen wir euch. Und wir schauen natürlich noch auf ein paar andere bekannte Surfer. Sebastian Steudner zum Beispiel. Er ist einer der besten Big Wave Surfer der Welt. Und mit ihm wollen wir diese Woche auch noch eine Runde quatschen.
0: Auch unter anderem heute ja noch in der Sendung. So ein Leben als Profisurfer, das stellen wir uns doch auch irgendwie wie den Traum vor.
4: Ja, das ist vielleicht gar nicht so glamourös, wie man denkt. Aber da werden wir auch einen genauen Blick drauf werfen. Was ist eigentlich die World Surf League? Warum hat erst letzte Woche ein Seelöwen-Wettbewerb massiv gestört? Und wie sieht eigentlich der Werdegang eines Profisurfers oder Surferin aus? Und dazu natürlich immer die Empfehlung. Wir haben für euch extra eine Surf-Playlist mit Songs für Surf-Feeling pur. Könnt ihr mal auschecken.
0: Auf jeden Fall. Und natürlich hört ihr auch hier im Programm die ganze Woche ein bisschen Musik passend zu unserer Themenwoche. Everybody's Gone Surfing. Und mehr dazu findet ihr natürlich auch noch online auf egofm.de.
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0: Das war Yesaya mit One. Ihr hört Ego FM an diesem Montagnachmittag.
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0: Gleich zurück mit mehr Musik, die alles ändert. Zum Beispiel den hier. Den neuen von Somber Potential. Den hören wir und Musikliebling Michael Kiwanuka und noch mehr Musik, die alles ändert. Gleich bei Ego FM.
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0: Jack Garrett mit Ready, Steady, Go. Habt ihr euch da, wo ihr wohnt, schon mal über langsames Internet oder schlechten Handyempfang geärgert? Dann gibt es jetzt News, denn bis zu 11 Milliarden Euro sollen jetzt in schnelleres Netz und in Glasfaserausbau investiert werden. Mehr dazu und mehr Nachrichten im Überblick jetzt in News mit Moritz.
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2: Ich bin Moritz Einzel. Wird aus Stuttgart 21 jetzt Stuttgart 31? Das Milliardenprojekt des neuen Stuttgarter Hauptbahnhofs wird noch später fertig als gedacht, berichtet die Frankfurter Allgemeine Zeitung. Demnach muss die Eröffnung des neuen unterirdischen Bahnhofs auf Ende 2031 verschoben werden. Grund seien drastische Versäumnisse bei der Deutschen Bahn. Schnelleres Internet, mehr Mobilfunk und weniger Bürokratie. Bund, Länder, Kommunen und die Telekommunikationsbranche haben einen gemeinsamen Ausbaupakt beschlossen. Allein im kommenden Jahr wollen die Unternehmen fast 11 Milliarden Euro in Glasfaser- und Mobilfunknetze investieren. Zoe Tassovali berichtet.
3: Damit neue Leitungen und Mobilfunkmasten schneller gebaut werden können, sollen Genehmigungen künftig deutlich einfacher und digitaler ablaufen. Außerdem wollen die Anbieter ihre Netze stärker gemeinsam nutzen. Das bedeutet mehr Wettbewerb, ohne dass überall doppelt gebaut werden muss. Ob die Ziele tatsächlich erreicht werden, soll regelmäßig überprüft werden. Dafür bekommt auch die Bundesnetzagentur zusätzliche Kontrollaufgaben.
2: NATO-Kampfjets haben über Lettland eine Drohne abgeschossen. Die Streitkräfte des baltischen EU- und NATO-Landes teilten mit, dass das Flugobjekt aus Russland in den Luftraum eingedrungen sei. Die Behörden forderten die Bewohner in mehreren Regionen im Osten Lettlands dazu auf, in Schutzräume zu gehen. Bei einem schweren Erdbeben auf den Philippinen sind nach Angaben der örtlichen Behörden mindestens 32 Menschen ums Leben gekommen. Rund 130 weitere Personen in den betroffenen Gebieten wurden verletzt. Das Beben der Stärke 7,8 hatte am Morgen die südliche Insel Mindanao erschüttert. Gebäude stürzten ein, Menschen rannten in Panik auf die Straßen. Bundespräsident Steinmeier hat die Bedeutung von Kunst und Kultur hervorgehoben. Kunst mache unterschiedliche Erfahrungen, Prägungen und Lebensrealitäten sichtbar. Davon lebten demokratische Gesellschaften, sagte Steinmeier kurz vor der Eröffnung einer Ausstellung zeitgenössischer Künstler in Schloss Bellevue.
0: Danke dir.
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0: Nicht mehr ganz so sonnig ist es jetzt vor meinem Studiofenster. Einige Wolken sind doch unterwegs, aber es ist auch jetzt am späten Nachmittag oder frühen Abend, sollte ich vielleicht besser sagen, noch sommerlich warm im Süden mit Temperaturen um 27 Grad in München und auch in Nürnberg. 26 Grad sind es in Stuttgart und in Freiburg, 25 Grad in Dresden und auch in Berlin. An der Küste ist es ein wenig kühler mit um 20 Grad an der Nordsee. Morgen am Dienstag dann mehr Wolken, gerade ganz im Norden und auch im Südosten kann es dann auch häufiger mal regnen oder gewittern. Im Lauf des Tages insgesamt ist es nicht mehr ganz so warm, 15 bis 22 Grad die Höchstwerte und auch der Mittwoch bringt einen Temperaturdrop und neue Regenschauer mit.
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0: Um 5:02. Es geht rein Richtung Feierabend an diesem Montagabend. Ja, sagen wir jetzt einfach schon mal. Es ist ja bald Abend und in dieser Stunde habe ich noch Verschiedenes für euch vorbereitet. Wir sprechen über Phoebe Bridgers, unsere Ego FM Musikerin. Denn die setzt ein Zeichen gegen zu teure Konzerttickets und spielt ein Konzert im Madison Square Garden Anfang Juli mit Ticketpreisen zwischen $1 und $20. Was dahinter steckt, mehr dazu noch in dieser Stunde bei Ego FM. Ja, und die Frage an euch, wie teuer sollten Konzerte eigentlich sein? Diskutiert gerne mit per Nachricht an unsere Studionummer 089 360 550 460, schickt mir eine WhatsApp oder eine Mail an studio@egofm.de. Außerdem geht es um unsere Themenwoche. Wir surfen an den legendärsten Surfspots dieser Welt. Jetzt aber erstmal Musik von Cage, The Elephant, bei Ego FM.

0: Kendrick Lamar mit I hier bei Ego FM. Dass er eher nicht so gerne andere Menschen hat, den Eindruck könnte man bekommen beim österreichischen Musiker Salo und Songs wie diesen.
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0: Aber selbst einer wie Salo ist mal verliebt. Aber ihr habt's schon erraten, eher unglücklich. Salo mit dem neuen Liebe hier bei Ego FM.

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Mickey Chance hier bei Ego FM. Alles wird teurer, auch Konzerttickets. Aber das muss nicht sein, findet zum Beispiel Ego FM Musikerin Phoebe Bridgers. Und sie ist nicht die Einzige, aber was sie gerade gemacht hat, das erzähle ich euch gleich. Viele unserer Lieblingsbands und Artists machen sich in letzter Zeit Gedanken darüber, wie sie ihre Konzerte für alle erschwinglich halten können. Weil ja, die Kosten für Touring sind gestiegen und deshalb steigen eben auch die Ticketpreise. Aber es gibt ja zum Beispiel auch Vorwürfe an große Ticketplattformen oder auch den Zweitmarkt, dass Fans dort abgezockt werden. Phoebe Bridgers, die hat ja gerade schon so ein paar Surprise-Konzerte gespielt. So erstes kleines Lebenszeichen, nachdem sie länger abwesend war. Und jetzt hat sie wieder ein Überraschungskonzert angekündigt, am 4. Juli im Madison Square Garden. Und da setzt sie ein ganz klares Zeichen mit den Ticketpreisen. Denn die Tickets starten bei $1 und kosten nicht mehr als $20. Ja, und auch ein weiterer Ego-FM-Musiker, nämlich Jack White, der ist gerade auf Europa-Tour und hat dafür ein Kontingent vergünstigter Studi-Tickets freigegeben. Wer am Tag des Konzerts an die Kasse geht, bekommt dort ein Ticket zum Preis von 20 statt rund 60 Euro. Natürlich gegen Vorlage eines gültigen Studenten- oder Studentinnenausweises, heißt es. Aber klar, solche Aktionen muss man sich als Artist erstmal leisten können. Denn die Kehrseite, viele kleinere Bands und KünstlerInnen müssen gerade auch zusehen, dass sie überhaupt das Geld für eine Tour aufstellen und live spielen können. Gleichzeitig muss man für große Stadionkonzerte teilweise absurde Summen hinblättern. Also die Entwicklung im Live-Musikmarkt, die sorgen für viele Diskussionen. Aber was denkt ihr denn, Egos? Wie teuer darf ein Konzert maximal sein? Und was haltet ihr von der Idee der $1-Tickets, wie im Fall von Phoebe Bridgers? Wahrscheinlich müssten wir zu diesem Thema mal eine ganze Woche machen. So viel gibt es darüber zu diskutieren. Aber schickt mir eure Meinung sehr gerne an studio@egofm.de oder per WhatsApp an unsere Studionummer.

0: hoffe, bei euch alles gut an diesem Montagabend. Das war Sam Henshaw hier bei Ego FM mit All Good. Heute am 8. Juni, dem Welttag der Ozeane. Ein Aktionstag ins Leben gerufen von den Vereinten Nationen. Aufmerksam machen soll der Tag auf den Schutz unserer Ozeane. Sehr, sehr wichtiges Thema, auf das wir auch diese Woche eingehen in unserer Themenwoche bei Ego FM. Und wir reiten die ganz großen Wellen des Meeres. Auch jetzt wieder. Es geht an die legendärsten Surfspots der Welt.
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2: Die Menschen von Nazaré, einem kleinen Fischerort an der portugiesischen Atlantikküste, sind tief religiös. Ihrer Schutzherrin, der heiligen Jungfrau von Nazareth, bringen sie seit Jahrhunderten die immer gleiche Bitte vor, dass sie die Fischer sicher nach Hause bringt und ihr Dorf vor der Flut beschützt. Denn die ist gewaltig. In Nazaré kommt alles zusammen. Ein Graben direkt vor der Steilküste verwandelt meterhohe Atlantikwellen in haushohe Riesenbrecher. Eine Gegenströmung entlang der Küste verleiht ihnen den letzten Schliff. Heraus kommen die größten und gefährlichsten Wellen der Welt. Das Paradies für Big Wave Surfer wie den deutschen Sebastian Steutner.
3: Schaut euch die Wellen an. Es gibt nichts Geileres, als da teilhaben zu können. Das ist die größte Kraft der Natur, das ist wunderschön und es macht mir extrem viel Spaß.
2: Nirgendwo sonst gibt es so hohe Wellen wie hier. Längst hat Nazaré Hawaii in Big Wave-Dingen den Rang abgelaufen. Jedes Jahr im November und Dezember reisen Fans von weit her an und sehen vom Uferfelsen aus zu, wenn die Big Wave-Weltspitze sich auf der Welle von Nazaré misst. Sie sind dabei, als Steutner hier 2020 die Weltrekordwelle reitet. 26 Meter und 21 Zentimeter. Zuletzt hat die Welle aber auch für traurige Nachrichten gesorgt. Im Januar diesen Jahres kommt es zum ersten Todesfall auf Nazaré. Der 47-jährige Brasilianer Marcio Freire, ein bekannter und erfahrener Big Wave Surfer, stürzt beim Training und findet in der Welle seinen Tod. Eine eindrückliche und traurige Warnung an die Extremsurfer. Nazaré ist stärker als sie und stärker als jede andere Welle. Und eine neue Bitte an die heilige Jungfrau. Bitte bring auch die Surfer sicher ans Ufer.
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1: Ihr hört Ego FM an diesem Montag.
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1: Gleich zurück mit mehr Musik, die alles ändert und die euch in diesen Feierabend bringt. Zum Beispiel von Mike Snow und Tudor Cinema Club. What you know. Ding ist gleich auf die Ohren hier bei Ego FM.
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1: Ich bin Moritz Einzel. Das deutsch-französische Kampfjet-Projekt ist gescheitert. Bundeskanzler Merz und Frankreichs Präsident Macron haben sich darauf geeinigt, das milliardenschwere Rüstungsvorhaben aufzugeben. Die Unternehmen Dassault und Airbus hätten beim Bau des gemeinsamen Kampfflugzeugs nicht zusammengefunden. Das Rüstungsprojekt war jahrelang vorbereitet worden. Die Zahl der Beratungen am bundesweiten Hilfetelefon Gewalt gegen Frauen hat im vergangenen Jahr erneut einen Höchststand erreicht. Die Hotline wurde 2025 knapp 70.000 Mal für eine Beratung gewählt, teilte das Bundesamt für Familie und zivilgesellschaftliche Aufgaben mit. Das entspreche 190 Beratungen pro Tag im Schnitt. Die häufigsten Anlässe für Frauen, das Hilfetelefon zu kontaktieren, waren häusliche und sexualisierte Gewalt. Der Brand letzte Nacht in einem Umspannwerk in Reutlingen könnte gezielt gelegt worden sein. Die Vorgehensweise deute auf linksextremistische Täter hin, wie die deutsche Presseagentur erfahren hat. Es gäbe Parallelen zu Taten in Berlin. Dort hatte es zum Beispiel im Januar einen mutmaßlich linksextremistischen Brandanschlag auf die Stromversorgung gegeben. Deutschland will den Netzausbau für schnelleres Internet und für Mobilfunk deutlich beschleunigen. Bund, Länder, Kommunen und die Telekommunikationsbranche haben dazu heute einen gemeinsamen Ausbaupakt beschlossen. Zum Beispiel sollen neue Leitungen schneller gebaut werden können und Genehmigungen sollen digitaler ablaufen. Allein nächstes Jahr wollen die Unternehmen fast 11 Milliarden Euro investieren. In Liverpool wird Jürgen Klopp eh schon verehrt. Dort war er ja 9,5 Jahre Trainer des Premier League Clubs FC Liverpool. Jetzt hat der 58-Jährige einen Orden des britischen Königshauses erhalten. Klopp wurde für außerordentliche Dienste am Fußball und seinen andauernden Beitrag für die Menschen in Liverpool ausgezeichnet. Der Orden ist knapp unterhalb des Ritterschlags angesiedelt.
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3: Heute war es ja noch ziemlich warm, vor allem im Süden. Höchstwerte bis 29 Grad. Dazu aber auch viele Wolken, regional noch viel Sonnenschein. Morgen am Dienstag, da wird es dann insgesamt wechselhafter. Vor allem im Süden und im Osten fällt öfter Regen. Auch im Norden, ganz Nordwesten, da sind Schauer und Gewitter mit dabei. Dazwischen zeigt sich auch häufiger mal die Sonne. Aber es ist auch nicht mehr ganz so heiß. Höchstwerte zwischen 15 bis 22 Grad. Der Mittwoch bringt dann auch viele Regenschauer mit und es wird insgesamt unbeständiger. Zum Ende der Woche klettern die Temperaturen am Donnerstag aber zum Beispiel wieder ein wenig nach oben auf Höchstwerte bis 26 Grad.
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3: An diesem Montag in unserer Themenwoche sprechen wir über Surfen und da geht es in dieser Stunde um den Nervenkitzel der ganz großen Welle. Ich spreche mit Big Wave Surfer Sebastian Steutner. Er hält den Weltrekord der höchsten, größten gesurften Welle der Welt und wie er da eigentlich hingekommen ist und was er auf der Welle fühlt. Das erzählt er uns in dieser Stunde bei Ego FM. Außerdem hören wir gleich Musik von Daft Punk, ein Klassiker.
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3: Mit One More Time. Was Neues von Junior Varsity habe ich auch gleich für euch. Und Luke Noah haben wir jetzt mit Rocker Strada. Bei Ego

Klassiker von Daft Punk, One More Time. Ihr hört Ego FM an diesem Montag, den 8. Juni. Klassiker sind sie noch keiner, denn diese Band aus Amerika veröffentlicht laut unseren Aufzeichnungen erst seit 2021 Musik. Vor 2 Jahren, 2024 aber, sind sie uns mit diesem krassen Ohrwurm schon nicht mehr aus dem Kopf gegangen.

Junior Varsity mit Cross the Street. Und jetzt legen sie nach mit einem neuen Track, der heißt passenderweise Radio. Und deswegen spiele ich ihn jetzt für euch hier im Radio bei Ego FM. Was Neues von Junior Varsity mit Radio.

0: Das war was Neues von Junior Varsity. Ihr hört Ego FM an diesem Montag.
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0: Wenn es um ihn geht, dann überschlagen sich Menschen meist vor Superlativen.
3: Monströse Wellen sind genau sein Ding. Sebastian Steutner mischt seit vielen Jahren die Surfwelt auf.
0: Sebastian Steutner ist Big Wave Surfer und surft tatsächlich die größten Wellen der Welt. Er hält den Guinness World Record für die größte jemals gesurfte Welle mit 26,21 Metern. Warum es ihm aber bei seinem Sport nicht um Nervenkitzel geht, das erklärt er uns gleich selbst hier bei Ego FM.
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0: Jonathan Atten mit 17. Ahns, also österreichisch für eins, hieß das Debütalbum des Linzer Musikers Under Mords. Und das kam letztes Jahr raus. Zu diesem Anlass hat er mich in der Sendung zum Interview besucht. Und ich spiele mit meinen Interviewgästen immer ganz gern so ein kleines Frage-Antwort. Also, nee, wie heißt das? So ein kleines Spielchen, wo sie mir kurze Antworten geben sollen. Auf kurze Fragen. So, eine Entscheidungsfrage habe ich ihm gestellt. Spielst du eigentlich gerne Clubkonzerte oder lieber Festivals?
1: Clubkonzert. Mag keine Festivals.
0: Bei so einem Clubkonzert habt ihr ja auch den Release des Albums gefeiert, ne? Wie war das?
1: Ich war tatsächlich ziemlich krank, aber ich habe ein Konzert in Burghausen gespielt. Mit einer anderen Band als Drummer.
0: Also als Schlagzeuger noch mit einer anderen Band unterwegs gewesen und das am Tag, wo das Album rauskam. Respekt an Under Mords. Aber trotz Krankheit vielleicht so eine kleine Bierdusche. Apropos, duschst du lieber oder badest du?
1: Gezwungenermaßen Duschtyp, aber lieber Badewannentyp. Ja, ich habe auch mal Badewanne gehabt, da war ich noch nicht so der Badewannenmensch. Aber jetzt vermisse ich die irgendwie. Damals habe ich die auch nie benutzt, aber weil ich so viele Mitbewohner gehabt habe und die immer dreckig waren.
0: Kann ich nachvollziehen. Gut, Ende des kleinen Steckbriefspiels mit Under Mords. Letzte Frage, wie würdest du deinen Sound in 3 Worten für die Egos beschreiben?
1: Laut, kratzig und ein bisschen frech.
0: Ein bisschen frech. Überzeugt euch selbst vom Sound von Under Mords aus Linz, die also mit

0: Musik von Jonathan Jeremiah hier bei Ego FM.
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2: Es ist von uns allen auch ein Lifestyle. Also wir kommen hier mehrmals die Woche her in der Regel und ich würde wahnsinnig gerne wieder surfen gehen.
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0: Auch für Sebastian war es der große Traum, zu surfen. Schon früh fühlte er als Kind eine Verbindung zum Wasser. 2001 ging er als damals 16-Jähriger auf die hawaiianische Insel Maui. Dort war er zunächst Windsurfer. Mittlerweile ist er Big Wave Surfer und hält den Rekord für die höchste jemals von Menschen gesurfte Welle. Sebastian, du hast früher als Kind schon gemerkt, du willst ins Wasser, oder?
4: Für mich war das Wasser immer so ein natürliches Element. Ich bin ins Wasser gesprungen, als ich gerade das Laufen gelernt habe. Da konnte ich überhaupt nicht schwimmen. Und das war für mich so eine natürliche Anziehkraft für mich. Und ich habe mich immer wohlgefühlt im Wasser. Und von daher war auch die Lernkurve, dann als ich nach Hawaii gekommen bin, relativ schnell. Ja, und das ist mein Leben, meine Leidenschaft. Und das, denke ich, hilft, dass man da schnell auf ein bestimmtes Level kommt.
0: Mhm. Bei deinem Sport, Big Wave Surfen, da spielt der Nervenkitzel natürlich schon mit immer. Bist du mittlerweile irgendwie abgebrüht, was diese ganz großen Wellen betrifft? Oder hat man schon Respekt oder gar Angst vor sowas?
4: Nee, es geht auch, dieses natürlich schaut es sehr gefährlich aus und es ist auch gefährlich und die Leute denken immer, es geht darum, diesen Kick zu bekommen oder es geht für uns nur darum zu überleben und wir sind dann froh, dass wir es überlebt haben. Darum geht es überhaupt nicht. Also ich denke überhaupt nicht daran, wenn ich in diese Welle gehe, dass irgendwas Schlimmes passieren könnte oder also das ist nicht mein Antrieb. Mein Antrieb ist das Gefühl, was ich bekomme, die physische Kraft, die diese Welle ausübt, dass ich die Fähigkeit habe, dass ich für einen bestimmten Moment Teil dieser Welle werde und eins werden kann mit der Welle, die surfen kann. Wenn ich aus der Welle rausfahre, dann das ist die absoluten größten Glücksgefühle, die man sich vorstellen kann, weil wir auch sehr viel Vorarbeit machen, sehr lange darauf hin trainieren und diese Momente nur ein paar Mal im Jahr passieren. Also es ist ein sehr spezielles Gefühl, ein sehr gewaltiges Gefühl.
0: Ja, diese große Welle, um da mal wirklich ein Gefühl für zu bekommen, wie groß die Welle ist. 2020 ist Sebastian seine Weltrekordwelle, eine über 26 Meter hohe Welle gesurft. Und Videos davon, wie er diese großen Wellen surft, die gibt es natürlich auch im Netz. Und das sieht einfach nur krass aus. 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
2: Gleich zurück mit mehr Musik, die alles ändert. Was Neues von Ruby Fields, Bilderbuch hören wir mit einem Klassiker, Bungalow und Saguro aus München. Ordinary Life, außerdem Hip-Hop-Sound von Champion Formation und Raz One. All das gleich in der Playlist, hier bei Ego FM.
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0: Guru aus München mit Ordinary Life hier bei Ego FM an diesem Montagabend. Zeit für ein kurzes News-Update.
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2: Ich bin Helen Martin. Kameras, Bodycams und Schutzhelme. Die Deutsche Bahn will für mehr Sicherheit für ihre Mitarbeitenden sorgen. Anfang Februar hatte ein tödlicher Angriff auf einen Zugbegleiter in der Westpfalz für bundesweites Entsetzen gesorgt. Ursula Winkler berichtet.
3: So laufen an Bahnhöfen und auch in Zügen tausende Kameras. Die Bilder sollen künftig in Echtzeit ausgewertet werden. Eine künstliche Intelligenz schlägt dann bei Konflikten Alarm. Außerdem wird in einigen Zügen eine Doppelbesetzung getestet. Ab Juli sollen bei der Schutzausrüstung auch stichfeste Westen getestet werden. Freiwillig können die Mitarbeiter mit Kundenkontakt auch Bodycams tragen. Sie sollen sogar zum Standard werden.
2: Fast 70.000 Anrufe hat es letztes Jahr beim Hilfetelefon Gewalt gegen Frauen gegeben. Neuer Rekord. Laut dem Bundesamt für Familie und zivilgesellschaftliche Angelegenheiten gab es pro Tag im Schnitt 190 Beratungen. In den meisten Fällen ging es um häusliche oder sexualisierte Gewalt. Das Hilfetelefon ist rund um die Uhr erreichbar, kostenlos und anonym. Deutschland und Frankreich wollen die Rechte von Fluggästen stärken. Passagiere sollen künftig bei Verspätungen und Absagen ab 3 Stunden eine Entschädigung in Höhe von 250 Euro bekommen. So heißt es in einem gemeinsamen Vorschlag von Deutschland und Frankreich. Für Fluggesellschaften soll es außerdem Pflicht werden, einen Link zu einem Online-Formular für den Entschädigungsantrag zur Verfügung zu stellen. Den FC Liverpool coachte er unter anderem zur englischen Meisterschaft und zum Champions-League-Triumph. Jetzt hat Ex-Liverpool-Trainer Jürgen Klopp einen Orden des britischen Königshauses erhalten. Klopp wurde ehrenhalber zum Commander of the Most Excellent Order of the British Empire ernannt. Die Auszeichnung ist knapp unter dem Ritterschlag angesiedelt.
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0: Heute ja verbreitet schönes Wetter. Morgen am Dienstag fällt dann im Süden und im Osten gebietsweise Regen. Sonst gibt es mal Sonne, mal Wolken und auch im Nordwesten sind ein paar Schauer oder Gewitter unterwegs. Es ist insgesamt nicht mehr ganz so heiß, bei Höchstwerten zwischen 15 bis 22 Grad. Der Donnerstag, da klettern die Temperaturen wieder auf Höchstwerte um 26 Grad, aber es bleibt insgesamt wechselhaft. Neben Sonne auch wieder viele Wolken und Regenschauer oder Gewitter mit dabei.
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0: An diesem Montag. Diese Woche geht's jetzt dann tatsächlich los. Die Fußball-Weltmeisterschaft der Männer in den USA, Mexiko und Kanada. Vergangene Woche haben wir schon viel über Tore, Trump, Tränengas, also all das, was um die WM herum gerade auch so diskutiert wird, gesprochen. Ich bin persönlich ja nicht so ein Riesenfußballfan. Das heißt, ich werde mir wahrscheinlich auch nicht wahnsinnig viel von der WM angucken. Aber ich kenne einen, der ist großer Fußballfan, nämlich Kollege Markus Kafka. Und der wird in dieser Stunde uns noch seinen Tipp abgeben, was er glaubt, wer Fußballweltmeister wird. Was ganz anderes, nämlich neue Musik von Angus und Julia Stone. Unsere Musiklieblinge, die haben wir gleich mit Karaoke Bar. Musik von unseren Musiklieblingen Death Cab for Cutie gibt's jetzt. Die haben vergangenen Freitag ja auch ein neues Album rausgebracht, I Built You a Tower. Hier hören wir jetzt aber einen Klassiker von ihnen.

Muramasa featuring Tom Tripp mit Helpline. Ich habe die Rettung für euch für diesen Montagabend, nämlich neue Musik von unseren Musiklieblingen Angus and Julia Stone. 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Sie sind zurück mit einer neuen Single, die kennt ihr jetzt vielleicht schon aus den letzten paar Wochen aus dem Ego FM Musikprogramm. Karaoke Bar ist aber nicht einfach nur ein Song. Karaoke Bar war für sie ein unvergesslicher Abend in eben einer Karaoke Bar. Sie hatten einen Mordspaß und vielleicht auch deswegen haben sie gleich ihr ganzes neues Album Karaoke Bar genannt. Das kommt im September raus und bevor dann alle Songs auch wirklich zu hören sein werden, spielen sie ein paar der neuen Tracks live. Und zwar auch hier in Deutschland bei ein paar Sommerkonzerten. Ende Juni zum Beispiel in Dresden, in Hamburg oder in Stuttgart. Und im Juli sind sie dann noch in Berlin. Also, falls ihr da in der Nähe seid, checkt einfach mal die Termine auf den Kanälen von Angus and Julia Stone. 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Juni. Klickt dafür einfach mal egofm.de, da könnt ihr euch für die Tickets bewerben. Jetzt haben wir rein in den Titeltrack, den neuen Song von Angus and Julia Stone, Karaoke Bar, hier bei Ego FM.

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2: und gleich mit Musik von Vampire Weekend. Und A-Punk. Außerdem hören wir nochmal rein in die Sendung gestern. Bei Ego FM Backstage hatte ich nämlich Interviewgäste. Wen, das verrate ich euch gleich nach einer kurzen Werbepause.
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0: I'd rather dance with you. Das waren die Kings of Convenience hier bei Ego FM. Am Sonntagnachmittag freue ich mich immer sehr, Bands und Artists aus dem Ego FM Musikprogramm für euch zum Interview zu treffen.
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0: Und gestern Nachmittag in der Sendung war bei mir ein australisches Duo zu Gast. Das kennt ihr sehr, sehr gut aus dem Ego FM Musikprogramm. Sie waren auch schon mal bei mir in der Sendung. Damals haben sie persönlich im Studio vorbeigeschaut, weil sie gerade in Europa auf Tour waren. Diesmal habe ich Royal Otis irgendwo unterwegs in den USA erwischt, also übers Internet. Und wir haben gesprochen über neue Musik und vor allem auch über eine ganz besondere Show, die sie bald spielen werden, zu der wir euch auch mitnehmen. Gerade haben Royal Otis die Festivalsaison auf dem weltberühmten Coachella Festival in den USA eingeläutet und sie haben zeitgleich einen neuen Song rausgebracht. Sweet Hallelujah. Und wenn ihr jetzt denkt, das klingt so ein bisschen anders als der Sound, den ich von Royal Otis gewohnt bin. Ja, das stimmt auch. Sie haben versucht, bei dem Song auch ein bisschen was anders zu machen.
3: I think we're just exploring sort of more, like not sticking to the formula that a usual pop song would be. You know, like a verse, chorus, middle eight, chorus. I think we're just trying to be like whatever feels good, feels cool. And we're working with Sean Everett, who recorded that song with us. And we try to keep the instruments really organic and, you know, not so much electronic, and also incorporate samples at the same time from other musicians that we've never really done before. Taking a sample and reversing it and then putting it through and making it sound like a string section or something like that, you know? We're being a bit more experimental, which is so much fun.
0: Sweet Hallelujah ist aber erst der Anfang von einem ganz neuen Kapitel für Royal Otis. Sie arbeiten an einem neuen Album und sobald es da was Neues zu hören gibt, hört ihr es selbstverständlich hier bei uns. 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Ach ja, und das ganze Interview mit Royal Otis, das gibt's zum Nachhören in der EgoFM Mediathek.
1: Neu auf EgoFM aus London. Alo Parks mit Jetta.

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0: Green Day mit Basket Case. Ihr hört Ego FM an diesem Montagabend. Und vergangene Woche haben wir schon viel über Fußball und die Fußballweltmeisterschaft der Männer in den USA, Mexiko und Kanada gesprochen. Diese Woche geht's jetzt auch tatsächlich los. Und weil ich leider hier keinen Orakelkraken zur Hand habe, muss Kollege Markus Kafka herhalten. Markus, was glaubst du, wer wird Weltmeister?
1: Naja, also ich würde jetzt erstmal so die üblichen Verdächtigen nennen. Spanien, Frankreich, Brasilien, muss man mal schauen. Ich bin noch nicht so richtig im WM-Fieber, aber das kommt dann immer so, sobald es mal losgeht. Deutschland müsste mich überraschen, aber ich glaube, viel weiter als Viertelfinale ist diesmal nicht drin, weil halt die Truppe nicht so richtig eingespielt ist. Es gibt ja keine eingespielte Stammformation. Und also ich hoffe einfach, dass möglichst viele von Bayern spielen, weil die kennen sich halt. Aber halt der krasse Bayern-Sturm, Olise, Kane, Diaz sind halt leider keine Deutschen. Da müssen wir selber was aus dem Hut zaubern. Ja, also klar, WM gucke ich mir fast alle Spiele an und freue mich, wenn Deutschland möglichst weit kommt.
0: Dieses Mal wird das mit der Zeitverschiebung eine ganz schöne Herausforderung, aber am 11. Juni geht es dann auch los um 21 Uhr deutscher Zeit, das Eröffnungsspiel in Mexico City, Mexiko gegen Südafrika. Und ihr dürft natürlich auch sehr gerne noch eure Tipps abgeben per Nachricht an Studio. Glaubt ihr, wie weit die deutsche Mannschaft kommt und wer wird Fußballweltmeister? 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
2: Um bald 20 Uhr. Ich entlasse euch jetzt in diesen Montagabend. Davor hört ihr vor 20 Uhr, also noch Musik von Weezer, von Leon Bridges und von der britischen Musikerin Holly Humberstone. Liebe ich den Song von ihrem gleichnamigen Album Cruel World. Das wird mein Rausschmeißer für heute. Mein Name ist Gloria. Ich wünsche euch einen schönen Restmontag. Ciao, macht's gut.
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1: Ich bin Helen Martin. Vorerst wird es kein gemeinsames Kampfflugzeug von Deutschland und Frankreich geben. Aus deutschen Regierungskreisen heißt es, das milliardenschwere Rüstungsprojekt sei gescheitert. Bundeskanzler Merz und Frankreichs Präsident Macron seien der Einschätzung, dass die beteiligten Unternehmen Dassault und Airbus bei der Entwicklung des Flugzeugs nicht zusammenfinden. Dabei geht es vor allem um Patentrechte und Arbeitsanteile. Bestes Netz für Deutschland. So heißt der Ausbaupakt, den Bund, Länder, Kommunen und die Telekommunikationsbranche heute vereinbart haben. Das Ziel, der Netzausbau für schnelleres Internet und für Mobilfunk soll deutlich beschleunigt werden. Dabei geht es auch um weniger Bürokratie. Zum Beispiel sollen Genehmigungen für neue Leitungen und Mobilfunkmasten künftig deutlich einfacher und digitaler ablaufen. Während seines Spanienbesuchs hat sich Papst Leo zum heiklen Thema Missbrauch in der katholischen Kirche geäußert. Bei einem Treffen mit spanischen Bischöfen sagte der Papst, die Kirche müsse auf diese Plage mit Zuhören, Wahrheit, Gerechtigkeit und Wiedergutmachung antworten. Leo warb für Prävention und eine Kultur der Fürsorge. Am Donnerstag ist es soweit. Die Fußball-WM fängt an mit dem Eröffnungsspiel zwischen Mitgastgeber Mexiko und Südafrika. Allerdings warnt jetzt der mexikanische Wetterdienst vor Gewittern und starkem Regen. Mehr dazu von Dennis Düttmann.
2: Bereits seit Tagen regnet es in der Millionenmetropole, vor allem am Nachmittag, zum Teil heftig. Kurz vor der WM-Eröffnung zieht außerdem Tropensturm Boris auf den Badeort Acapulco an der mexikanischen Pazifikküste zu. Über Land dürfte Boris allerdings rasch an Stärke verlieren und sich auflösen. In der Hurrikansaison zwischen Mai und November kommt es in Mexiko immer wieder zu heftigen Wirbelstürmen.

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1: Ich bin Helen Martin. Nach dem Brand in einem Umspannwerk im baden-württembergischen Reutlingen haben Staatsschutz und Antiterrorzentrum beim Landeskriminalamt die Ermittlungen übernommen. Das hat Baden-Württembergs Innenminister Hagel mitgeteilt. Laut dem LKA gibt es Anzeichen, dass ein Brandbeschleuniger benutzt wurde. Die Vorgehensweise deute auf linksextremistische Täter hin, heißt es aus Sicherheitskreisen. Die deutsch-französische Freundschaft ist sehr vielfältig und beide Länder sehen sich als Motor Europas an, auch in der Rüstungspolitik. Vor 9 Jahren entstand die Idee, man könnte doch zusammen einen Kampfjet bauen. Aber jetzt ist klar, daraus wird nichts. Die Unternehmen Airbus und Dassault finden nicht zusammen. Zu dieser Einschätzung seien Kanzler Merz und Frankreichs Präsident Macron gemeinsam gekommen, heißt es aus Regierungskreisen. Schnelleres Internet, mehr Mobilfunk und weniger Bürokratie. Bund, Länder, Kommunen und die Telekommunikationsbranche haben einen gemeinsamen Ausbaupakt beschlossen. Mehr dazu von Zoe Tassovali.
2: Damit neue Leitungen und Mobilfunkmasten schneller gebaut werden können, sollen Genehmigungen künftig deutlich einfacher und digitaler ablaufen. Außerdem wollen die Anbieter ihre Netze stärker gemeinsam nutzen. Dafür bekommt auch die Bundesnetzagentur zusätzliche Kontrollaufgaben. Sie soll künftig auch Hinweisen aus Kommunen nachgehen, wenn es Probleme gibt.
1: Wird aus Stuttgart 21 jetzt Stuttgart 31? Das Milliardenprojekt des neuen Stuttgarter Hauptbahnhofs wird noch später fertig als gedacht, berichtet die Frankfurter Allgemeine Zeitung. Demnach muss die Eröffnung des neuen unterirdischen Bahnhofs auf Ende 2031 verschoben werden. Grund seien drastische Versäumnisse bei der Deutschen Bahn.
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1: Ich bin Yves Simon. Kameras, Bodycams und auch Schutzhelme. Die Deutsche Bahn will mehr für die Sicherheit ihrer Mitarbeitenden tun. Anfang Februar hatte ein tödlicher Angriff auf einen Zugbegleiter in der Westpfalz bundesweit für Entsetzen gesorgt. Für uns berichtet Ursula Winkler.
2: So laufen an Bahnhöfen und auch in Zügen tausende Kameras. Die Bilder sollen künftig in Echtzeit ausgewertet werden. Eine künstliche Intelligenz schlägt dann bei Konflikten Alarm. Außerdem wird in einigen Zügen eine Doppelbesetzung getestet. Ab Juli sollen bei der Schutzausrüstung auch stichfeste Westen getestet werden. Freiwillig können die Mitarbeiter mit Kundenkontakt auch Bodycams tragen. Sie sollen sogar zum Standard werden.
1: Es wird vorerst kein gemeinsames Kampfflugzeug von Deutschland und Frankreich geben. Aus deutschen Regierungskreisen ist zu hören, das milliardenschwere Rüstungsprojekt ist gescheitert. Bundeskanzler Merz und der französische Präsident Macron sind demnach zu der Einschätzung gekommen, dass die beteiligten Unternehmen Dassault und Airbus bei der Entwicklung des Flugzeugs nicht zusammenfinden. Dabei geht es vor allem um Patentrechte und auch Arbeitsanteile. Noch nie wurde das Hilfetelefon Gewalt gegen Frauen so oft in Anspruch genommen wie letztes Jahr. Laut dem Bundesamt für Familie und zivilgesellschaftliche Angelegenheiten hat es fast 70.000 Anrufe gegeben, die meisten wegen häuslicher Gewalt. Das Hilfetelefon Gewalt gegen Frauen ist rund um die Uhr erreichbar, kostenlos und auch völlig anonym. Die deutsche Fußballnationalmannschaft ist in Winston-Salem angekommen. In der Stadt in North Carolina beziehen Bundestrainer Julian Nagelsmann und sein WM-Aufgebot das Turnierhotel. Für die Mannschaft steht am frühen Abend Ortszeit noch eine öffentliche Trainingseinheit an. 3000 Zuschauer werden Kapitän Joshua Kimmich und seinen Kollegen zuschauen.
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0: hast du auch irgendwie noch für die Zukunft was abgesichert oder nicht? Hast du noch was im Petto oder?
1: Ja, Dosen.

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1: Ich bin Yves Simon. Ende des Monats läuft ja der Tankrabatt aus und wenn es nach der SPD-Fraktion geht, dann soll er auch nicht nochmal verlängert werden. Die Welt schreibt, dass der SPD die Entlastung einfach nicht zielgenau ist. Ein Porsche-Fahrer würde stärker profitieren als ein Golffahrer, heißt es. Auch das IFO-Institut lehnt eine Verlängerung ab und plädiert stattdessen lieber für Reformen bei der Einkommenssteuer. Stehender Applaus für Papst Leo im spanischen Parlament. In einer Rede vor den Abgeordneten hat er vor weiterer Aufrüstung und auch vor dem Einsatz künstlicher Intelligenz gewarnt, insbesondere in Waffensystemen. Hinterher hat er dann Missbrauchsopfer der Kirche getroffen. Wo in Europa können wir noch halbwegs günstig Urlaub machen? Laut Zahlen des Statistischen Bundesamtes vor allem in Südeuropa. Dort sind Hotels und auch der Besuch im Restaurant teilweise um die Hälfte günstiger als bei uns. Vor allem in Bulgarien und Nordmazedonien. Und in Portugal, da sparen wir immerhin ein Drittel im Vergleich zu Deutschland, in Spanien ein Fünftel. Die Fußballnationalmannschaft ist in Winston-Salem gelandet. Da ist ja das Teamhotel samt Trainingsquartier für unser Team bei der anstehenden WM. Nach einem rund zweistündigen Flug aus Chicago sind Bundestrainer Nagelsmann, Florian Wirtz, Jamal Musiala und Co. am Smith-Reynolds Airport angekommen. Auf dem Rollfeld ist die Maschine auch direkt mit Fontänen der Flughafenfeuerwehr begrüßt worden. Jetzt soll das Team den richtigen Feinschliff kriegen. Für uns berichtet Thomas Thonfeld.
2: Das deutsche WM-Hotel Greyland Estate erinnert so ein bisschen an eine mittelalterliche Burg, in dem sich allerdings eine Luxusherberge befindet, idyllisch und ruhig zwischen grünen Hügeln gelegen und nur wenige Minuten entfernt vom Trainingsgelände der Wake Forest Universität. Dort auf dem riesigen Areal mit drei Plätzen und einer Turnhalle hat sich der Bundestrainer schon bei der ersten Besichtigung vergangenes Jahr richtig wohlgefühlt.
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1: Ich bin Yves Simon. Kommt eine Pflicht zur Betriebsrente? Ja, wenn es nach Bundesfinanzminister Klingbeil geht. Im ersten hat der SPD-Politiker Unterstützung für einen entsprechenden Vorschlag von DGB-Chefin Fahimi angekündigt. Die hatte am Wochenende bemängelt, dass nur 20 Millionen Beschäftigte in Deutschland eine Betriebsrente haben. Gleichzeitig macht Klingbeil aber auch klar, dass erstmal die Wirtschaft wieder in Gang kommen muss. Das deutsch-französische Kampfjet-Projekt Future Combat Air System ist offenbar gescheitert. Bundeskanzler Merz und der französische Präsident Macron haben das milliardenschwere Rüstungsvorhaben nach jahrelangen Vorbereitungen für beendet erklärt. Aus deutschen Regierungskreisen ist zu hören, dass die Unternehmen Dassault und Airbus beim Bau eines gemeinsamen Kampfflugzeugs nicht zusammenfinden. Die Jets sollten eigentlich ab den 2040er Jahren die bisherigen Eurofighter und Rafale ersetzen. Heute erscheint der Glücksatlas. Die Befragung der Süddeutschen Klassenlotterie gibt jedes Jahr immer Antwort auf die Frage, wo die Menschen in Deutschland am glücklichsten sind. Wir haben uns schon mal umgehört, was die Deutschen im Alltag so glücklich macht.
2: Liebe. Liebe von meinen Kindern, von meinem Mann und die alle glücklich zu sehen.
3: Ganz alltägliche Dinge, halt so einfach zu atmen, zu genießen, Liebe von anderen zu spüren, Liebe zu geben. Der Sonnenschein, Natur.
4: Mich ablenken, wenn es mir mal zum Beispiel nicht gut geht.

0: basteln.
1: In den letzten 2 Jahren war immer Kassel Spitzenreiter im Städte-Ranking. Heute im Laufe des Tages erfahren wir, ob die Stadt in Hessen ihren Platz an der Spitze verteidigen kann. Tennisstar Novak Djokovic hat Alexander Zverev nach dessen French Open-Sieg mit emotionalen Worten gratuliert. Auf Insta schreibt der Serbe, die Freudentränen mit Zverevs Familie hätten ihn selbst auch zu Tränen gerührt. Zverev habe den Erfolg nach harter Arbeit absolut verdient. Djokovic und Zverev kennen sich schon seit ihrer Kindheit, seit die beiden 10 sind in etwa. Der Rekord-Grand-Slam-Sieger war in Paris dieses Mal aber schon in der 3. Runde ausgeschieden.
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1: Ich bin Yves Simon. 3.200 Euro und das jede Sekunde. So viel investieren die neuen Atommächte in ihre nuklearen Waffen. Laut der internationalen Kampagne zur Abschaffung von Atomwaffen sind die Ausgaben im letzten Jahr um 19% nochmal gestiegen. Sie liegen jetzt bei insgesamt 119 Milliarden US-Dollar. Die USA haben mit 69,2 Milliarden das meiste Geld rein investiert. Dahinter folgen China, Großbritannien und Russland. Ein US-Gericht hat die massive Erhöhung der Gebühr für das Arbeitsvisum gestoppt. Die Trump-Regierung hatte die Antragsgebühr im letzten Herbst auf 100.000 Dollar angehoben, um den Einsatz ausländischer Fachkräfte zu begrenzen. Das Gericht in Massachusetts sieht darin allerdings einen Eingriff in Zuständigkeiten des Kongresses und hat die Regel vorerst wieder aufgehoben. Das Urteil ist allerdings auch noch nicht rechtskräftig. Die Regierung will in Berufung gehen. Nach der Eskalation im Krieg im Nahen Osten haben Israel und der Iran die Angriffe beendet. Der israelische Premierminister Netanyahu hat die Feuerpause bestätigt. Allerdings will Israel auch weiter im Libanon gegen die Hisbollah vorgehen, die mit dem Iran verbündet ist. Zuvor hatte die Armee noch